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1: Ich bin Florian Klaus. Die Krankenhäuser in Deutschland arbeiten laut ihrem Verbandschef Gass schon am Limit. Geplante Sparmaßnahmen der Bundesregierung könnten ihm zufolge viele von ihnen darüber hinausbringen. Eine Pleitewelle droht. Wenn die Einsparungen kommen, würden 2027 8% der Erlöse wegfallen, sagte Gass dem Redaktionsnetzwerk Deutschland. Jede zweite Klinik könnte demnach in den kommenden Jahren pleite gehen. Die Abgeordneten der Linken im Bundestag und Europaparlament sollen einen Großteil ihrer Diäten an Sozialfonds abgeben. Das hat der Parteitag in Potsdam beschlossen. Der Gehaltsdeckel orientiert sich am Tarifvertrag für den öffentlichen Dienst und liegt derzeit bei 5.300 Euro brutto. Die wiedergewählte Parteichefin Schwertner hat vor dem Beschluss zum Thema gesagt:
2: Wer ein Vielfaches dessen verdient, was die meisten Menschen in diesem Land zum Leben haben, der läuft Gefahr, die Bodenhaftung zu verlieren. Deshalb ist die Frage, die wir uns stellen, eine der politischen Glaubwürdigkeit.
1: Ein Bundestagsabgeordneter bekommt eine monatliche Diät von mehr als 11.800 Euro sowie eine steuerfreie Aufwandspauschale von knapp 5.500 Euro. Der Zustand der Dresdner Straßen wird erneut digital erfasst. Wie schon vor 5 Jahren ist dazu wieder ein orangefarbenes Spezialfahrzeug in der Landeshauptstadt unterwegs. Es ist ausgestattet mit einem Laserscanner, Messsensoren und hochauflösenden Kameras. Neben Schlaglöchern oder Spuren können damit auch winzige Risse ab einer Breite von 0,5 mm erfasst und bewertet werden. 1.800 Kilometer wird das Fahrzeug im Dresdner Straßennetz abfahren. Kap Verde hat sich bei der Fußball-WM wieder als unangenehmer Gegner bewiesen. Nach dem 0:0 gegen Spanien hat das Team auch Uruguay einen Punkt abgerungen. 2:2 stand es am Ende. Spanien hatte vorher gegen Saudi-Arabien mit 4:0 gewonnen. Belgien musste sich mit einem 0:0 gegen den Iran zufrieden geben. In diesen Minuten beginnt außerdem noch das letzte Spiel der Nacht mit Neuseeland gegen Ägypten.
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3: In der Nacht ist es wechselnd bewölkt bei Temperaturen zwischen 17 und 14 Grad. Der Montag bleibt sommerlich mit einem Sonne-Wolken-Mix bei 22 bis 28 Grad und Dienstag und Mittwoch wieder über 30 Grad.
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1: Ich bin Florian Klaus. Wie geht es mit der Rente weiter? Wenn die durchgesickerten Vorschläge der Rentenkommission der Bundesregierung umgesetzt werden, sollen die Menschen in Deutschland offenbar unter anderem länger arbeiten. Offiziell sind die Empfehlungen noch nicht, eine breite Debatte gibt es aber schon. Ronny Thorau berichtet.
2: Länger arbeiten und Teile der Rente künftig aus Anlagen am Kapitalmarkt. Vor allem dagegen regt sich Widerstand von Gewerkschaften, Sozialverbänden und Opposition. Ökonomen finden manche Vorschläge dagegen zu kurz gesprungen. Dabei sind die Vorschläge der Rentenkommission noch gar nicht offiziell. Sie berät an diesem Montag sogar noch ein letztes Mal.
1: Die Deutsche Krankenhausgesellschaft warnt, dass durch Sparpläne der Bundesregierung jede zweite Klinik in den kommenden Jahren pleite gehen könnte. 2027 würden durch die geplanten Einsparungen 8% der Erlöse verloren gehen. Das hat Verbandschef Gast im Redaktionsnetzwerk Deutschland gesagt. Jeder 10. Arbeitsplatz sei bedroht. Die Branche arbeite schon am Limit, so Gast. Der Zustand der Dresdner Straßen wird erneut digital erfasst. Wie schon vor 5 Jahren ist dazu wieder ein orangefarbenes Spezialfahrzeug in der Landeshauptstadt unterwegs. Es ist ausgestattet mit einem Laserscanner, Messsensoren und hochauflösenden Kameras. Neben Schlaglöchern oder Spuren können damit auch winzige Risse ab einer Breite von 0,5 mm erfasst und bewertet werden. 1800 Kilometer wird das Fahrzeug im Dresdner Straßennetz abfahren. Noch ein Punkt für Kap Verde. Bei der Fußball-WM hat der kleine Inselstaat nach dem Überraschungspunkt gegen Spanien auch gegen Uruguay ein Unentschieden geholt. 2:2 war der Endstand. Keinen Sieger gab es auch beim Spiel zwischen Belgien und dem Iran. Die Partie endete torlos. Außerdem hat Spanien Saudi-Arabien mit 4:0 besiegt.
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3: In der Nacht ist es wechselnd bewölkt bei Temperaturen zwischen 17 und 14 Grad. Der Montag bleibt sommerlich mit einem Sonne-Wolken-Mix bei 22 bis 28 Grad und Dienstag und Mittwoch wieder über 30 Grad.
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3: Ich bin Florian Klaus. Guten Morgen. Die Krankenhäuser in Deutschland arbeiten laut ihrem Verbandschef Gass schon am Limit. Geplante Sparmaßnahmen der Bundesregierung könnten ihm zufolge viele von ihnen darüber hinausbringen. Eine Pleitewelle droht. Wenn die Einsparungen kommen, würden 2027 8% der Erlöse wegfallen, sagte Gass dem Redaktionsnetzwerk Deutschland. Jede zweite Klinik könnte demnach in den kommenden Jahren pleite gehen. Die Verhandlungen zwischen den USA und dem Iran über ein Ende des Kriegs sollen auf Arbeitsebene weitergehen. Das haben die Vermittlerländer Katar und Pakistan erklärt. Der Start der Gespräche in der Schweiz war von neuen Drohungen des US-Präsidenten Trump überschattet worden. Er drohte mit neuen Angriffen, falls der Iran nicht die Hisbollah-Miliz im Libanon davon abhält, Unruhe zu stiften. Der Zustand der Dresdner Straßen wird erneut digital erfasst. Wie schon vor 5 Jahren ist dazu wieder ein orangefarbenes Spezialfahrzeug in der Landeshauptstadt unterwegs. Es ist ausgestattet mit einem Laserscanner, Messsensoren und hochauflösenden Kameras. Neben Schlaglöchern oder Spuren können damit auch winzige Risse ab einer Breite von 0,5 mm erfasst und bewertet werden. 1800 Kilometer wird das Fahrzeug im Dresdner Straßennetz abfahren. Kap Verde hat sich bei der Fußball-WM wieder als unangenehmer Gegner bewiesen. Nach dem 0:0 gegen Spanien hat das Team auch Uruguay einen Punkt abgerungen. 2:2 stand es am Ende. Spanien hatte vorher gegen Saudi-Arabien mit 4:0 gewonnen. Belgien musste sich mit einem 0:0 gegen den Iran zufrieden geben.
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4: So, dann mal einen schönen guten Morgen. Wir sind mal wieder im Montag. Heute der 22. Juni und wir können so viel sagen, es wird ein schöner Tag wieder, ein sommerlicher Tag, hochsommerlich, auch wieder ziemlich heiß, nichts Neues also vom Wetter, hier und da kann es auch wieder Gewitter geben, also da müssen wir einfach mal sehen, das ist lokal, wie gehabt, ziemlich unterschiedlich, also Sommer auf der ganzen Linie, aber die Tage werden ja jetzt langsam wieder kürzer seit gestern.
5: Das heißt,
4: tendenziell geht es langsam wieder Richtung Herbst. So, schauen wir auf die Straßen.
5: Auf den Straßen, ja, Vorsicht bitte. Auf der A14 Leipzig Richtung Halle hat es einen Unfall gegeben. Die Abfahrt Leipzig-Mitte ist im Moment noch gesperrt. Ansonsten ist es aber entspannt. Wenn Sie noch irgendwas anderes haben, was vielleicht stört auf den Straßen oder es wird sogar schon geblitzt, können Sie sich gerne auch jetzt schon an uns wenden. Gerne auch kostenlos 03x800 und die 4 ist die Nummer.
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6: Was sagen Sie dazu?
7: Das ist wunderschön.
8: Wunderschön, oder?
7: Wunderschön.
4: Ja.
5: Das ist mal ein Statement, hä?
4: Ist auch genau das, was wir Ihnen jetzt erstmal wünschen. Einen wunderschönen guten Morgen, kurz vor 5.
5: Schönen Montag.
4: Auf geht's.
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0: Moment mal, Gedanken zum Tag mit Michaela Stahl.
1: Der Urlaub rückt näher. Freunde von uns, die zieht's in diesem Jahr nach Schweden. Ja, und wenn ich Schweden höre, dann denke ich immer an Astrid Lindgren, an Pippi Langstrumpf oder Michel aus Lönneberger. Kennen Sie Michel?
2: Michel war ein lauser Junge aus einem Dorf in Schweden.
1: In den schwedischen Geschichten wird er als wilder Lausejunge gezeigt, der seinen eigenen Kopf hat, der Dinge ausprobiert und auch Fehler macht. Er hat mehr Unfug im Kopf als Tage im Jahr. Seine Streiche sind aber nie böse gemeint. Und trotzdem bringt er seine Mitmenschen oft in absurde und amüsante Situationen. Michel hat eine einfache Kindheit. Er hat keine Angst vor großen Taten. Und wenn es drauf ankommt, ja, dann packt er an, hilft ohne an sich zu denken. Und auch wenn wir hier von einer Kinderbuchfigur sprechen. Astrid Lindgren erzählt durch sie viel vom Leben. Von Dingen, die wir auch als Christen innehaben sollten. Etwa ohne Vorurteile zu helfen. Nach jedem Streich muss Michel im Übrigen in den Tischlerschuppen. Dort schnitzt er dann Holzfiguren. Und auch das zeigt etwas Tiefmenschliches. Fehler gehören zum Menschsein dazu. Und wenn es gut läuft, ja, dann kann noch was Kreatives daraus entstehen. Es sind wohl die ehrlichsten Züge, die wir Menschen haben. Und wir können beim Lesen von Michels Mut und seiner Hilfsbereitschaft lernen. Genießen Sie den Sommer. Und wer weiß, vielleicht haben Sie jetzt Lust bekommen, im Urlaub mal wieder zu einem der Lindgren-Bücher zu greifen. Es lohnt sich, auf jeden Fall.
0: 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Ein Service der katholischen Kirche in Sachsen.

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1: Mit Michael Daub, guten Morgen. Umgefallene Bäume und vollgelaufene Keller. Eine Unwetterfront hat vor allem im Landkreis Görlitz Schäden angerichtet. In Görlitz waren sämtliche Feuerwehren im Einsatz. Die Rettungsleitstelle Ostsachsen löste rund 70 Einsätze aus, die meisten davon im Landkreis Görlitz. Bahnreisende auf der Strecke Görlitz-Dresden sind sicher nicht zu beneiden. Die nächsten Baustellen kommen und damit der Schienenersatzverkehr. Mehr dazu in unserer App. Protest gegen Beitragsstabilisierungsgesetz an Medizinuni Lausitz-Karl-Thiem in Cottbus. Die Gewerkschaft Verdi hat die Beschäftigten zu einer aktiven Mittagspause aufgerufen. Der Autobahntunnel Königshainer Berge wird in den kommenden Nächten bis Freitag gesperrt, und zwar jeweils von 19 bis 5 Uhr. Und die Vorschläge der Rentenkommission gehen laut einem Wirtschaftsexperten nicht weit genug. DIW-Chef Fratscher sagte der Rheinischen Post, die Pläne seien zu vorsichtig und änderten nichts an den drei größten Problemen: hohe Altersarmut, zu starker Belastung junger Menschen und Ungerechtigkeiten im System.
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3: Guten Morgen, ein wirklich wunderschöner Tagesstart. Und ja, unbedingt nochmal durchlüften, denn es wird auch heute wieder sehr, sehr heiß werden. Die Temperaturen gehen streckenweise auf 30, 31 Grad rauf. Ein paar Wolken sind dabei. Im Laufe des Tages gibt's auch eine Schauer- und Gewitterwahrscheinlichkeit. Und morgen der Tag sieht ähnlich aus. Auch da wird's wieder knallig heiß mit Höchstwerten so um die 30 Grad. Auch da gibt's eine Schauerwahrscheinlichkeit. Der Mittwoch bleibt dann schön sonnig den ganzen Tag. Und es bleibt heiß mit Temperaturen über 30 Grad. Und gucken wir noch auf die Straßen. Da haben wir noch nichts, keine Staus und keine Blitze, aber Sie vielleicht. Dann gerne melden 03 mal 800 und die 4.
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6: Hallo.
0: Und egal. Du hattest mich nach
7: ja,
0: dem Hallo.
7: Würde ich aber auch sagen.
0: Egal.
7: Völlig wurscht. Es ist Montag, der 22. Juni. Es ist kurz vor 5:30.
6: Ach, komm so gut in die neue Woche.
7: Oh, herrlich.
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1: Hm? 6:06.
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4: Einen wunderschönen guten Morgen, ja, schnell nochmal durchlüften, denn es wird auch heute wieder knallig heiß. 30, 31 Grad die Höchstwerte. Und so wie es aussieht, bleibt's auch lange schön sonnig. Allerdings eine kleinere Schauer- und Gewitterwahrscheinlichkeit gibt's für den heutigen Tag. Und auf den Straßen, da sieht alles noch sehr ruhig aus. Gerade da ist uns noch nicht weiter gemeldet worden. Gute Fahrt, schönen Tag.
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0: Es ist 5.43 Uhr, in zwei Minuten wird es dreiviertel sechs.
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0: Ja, haben Sie Fußball geguckt am Wochenende? Das sah doch alles gar nicht so schlecht aus. Die deutsche Mannschaft ist also, ja, steht als Gruppensieger fest, ist also definitiv weiter, gönnt sich deshalb jetzt mal ein bisschen Freizeit, also heute zumindest einen freien Tag. Ganz sorgenfrei ist die Stimmung aber nicht, Jens Umbreit.
3: Ja, die größte Sorge trägt den Namen Nico Schlotterbeck. Gestern wurde beim Abwehrspieler nach seinen Innenbandproblemen ein MRT gemacht. Das Ergebnis steht noch aus, aber schon am Samstag sah die Verletzung nicht wirklich gut aus. Ansonsten ist heute erst einmal Entspannung angesagt, Family and Friends Tag im Quartier. Bei der Pressekonferenz am Abend deutscher Zeit wird Nadim Amiri erwartet, der sicherlich auch über seine Vorlage zum Tor gegen die Elfenbeinküste sprechen wird. Sportlich kann sich Bundestrainer Julian Nagelsmann derweil schon dem Donnerstagsspiel gegen Ecuador widmen. Das dient nur noch dem Einspielen. Der Gruppensieg ist sicher. Nagelsmann hat schon angedeutet, dass er personell etwas rotieren will.
4: Wir müssen gucken, wie fit jetzt alle sind nach dem Spiel, ob jemand Wehwehchen hat. Aber ich halte jetzt auch nichts davon, alles komplett zu wechseln.
3: Ja, vielleicht kann ja am Donnerstag Dennis Undorf mal von Beginn ran. Noch nicht klar ist, wer Deutschlands Gegner in der K.O.-Runde im 16. Finale sein wird. Paraguay, Australien und Schottland sind die wahrscheinlichsten Kandidaten. Final dürfte sich das aber auch erst am Donnerstag klären.
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6: Mit Michael Daub, guten Morgen. Umgefallene Bäume, vollgelaufene Keller, herabgestürzte Dachziegel. Eine Unwetterfront hat vor allem im Landkreis Görlitz Schäden angerichtet. In Görlitz waren am Abend sämtliche Feuerwehren im Einsatz. Sie räumten umgestürzte Bäume von Straßen und Plätzen. Die Feuerwehrleute rückten 44 Mal aus. Vereinzelt wurden Fahrzeuge und Dächer beschädigt. Auch in Niederseifersdorf hatten die Kameraden gut zu tun. Verletzt wurde aber niemand. Die Rettungsleitstelle Ostsachsen löste rund 70 Einsätze aus, die meisten davon im Landkreis Görlitz. Der Kreistag Bautzen kommt heute zu seiner letzten Sitzung vor der Sommerpause zusammen. Die Tagesordnung ist dementsprechend umfangreich. Sie reicht von der Vertragsverlängerung für den Flugplatz Bautzen bis zur Erhöhung der Taxipreise. Knut Michael Kunert.
7: Es gibt viel Stoff zum Diskutieren, auch für kontroverse Debatten. Da ist zum Beispiel das Integrationskonzept oder die Frage, welche Projekte sollen aus dem sogenannten Sachsenfonds gefördert werden. Die Begehrlichkeiten sind groß. Dann ist die Finanzierung des Zweckverbandes Lausitzer Seenland. Ein anderer Punkt, die Abfallgebühren. Und fast zum Schluss soll die Schulnetzplanung verabschiedet werden. Es kann lange dauern heute im Kreistag Bautzen.
6: Bahnreisende auf der Strecke Görlitz-Dresden sind nicht zu beneiden. Die nächsten Baustellen kommen und damit der Schienenersatzverkehr. Wie die private Länderbahn mitteilte, fallen ab heute 11.30 Uhr bis morgen früh zu Betriebsbeginn um 4 Uhr alle Züge zwischen Bischofswerda und Görlitz aus. Fahrgäste steigen in Busse um. Weitere Baustellen und damit verbundene Einschränkungen in unserer App. Die Verhandlungen zwischen den USA und dem Iran über ein Ende des Krieges sollen auf Arbeitsebene weitergehen. Das haben die Vermittlerländer Katar und Pakistan erklärt. Der Start der Gespräche in der Schweiz war von neuen Drohungen des US-Präsidenten Trump überschattet worden. Er drohte mit neuen Angriffen, falls der Iran nicht die Hisbollah-Miliz im Libanon davon abhält, Unruhe zu stiften. Kap Verde hat sich bei der Fußball-WM wieder als unangenehmer Gegner bewiesen. Nach dem 0:0 gegen Spanien hat das Team auch Uruguay einen Punkt abgerungen. 2:2 stand es am Ende. Spanien hatte vorher gegen Saudi-Arabien mit 4:0 gewonnen. Belgien musste sich mit einem 0:0 gegen den Iran zufrieden geben. Außerdem besiegte Ägypten Neuseeland mit 3:1.
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8: Guten Morgen und einen wunderbaren Start in den Tag. Am besten schon mal einen Eimer mit ins Büro nehmen für die Füße, denn es ist auch heute wieder sehr, sehr heiß. 29, 30, streckenweise sogar 31 Grad. Eine kleinere Schauer- und Gewitterwahrscheinlichkeit gibt's auch für den heutigen Tag, aber das bringt jetzt nicht wirklich so die Abkühlung, denn morgen der Tag wird auch schon wieder heiß. 29, 30 Grad auch für den morgigen Dienstag und auch am Mittwoch viel Sonnenschein und bis zu 30 Grad. Und auf dem Straßen haben wir noch nichts, keine Staus und keine Blitzer, aber Sie vielleicht, dann sagen Sie gerne Bescheid. 03x800 und die 4 ist die Nummer, unter der Sie mich erreichen.
9: Dankeschön, Miri.
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9: Hallihallo, Hallöle.
10: Bei dir stimmt was ganz und gar nicht.
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11: Oh. Ja. Und dann küsse ich dich im Treppenhaus.
10: Oh Gott, mach, dass du wegkommst. Du gehörst hier nicht her.
12: Aber hey, bleib weg von ihr.
13: Beruhige.
12: Oh, oh, oh, oh fuck.
14: So, das ist... Es ist die Hitze. Jetzt auch schon so früh am Morgen. 6:06. Wir wünschen einen guten Start in die neue Woche. Hi.
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0: Ja, es ist jetzt 6:03.
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2: Ja, und da schicken wir heute zum Wochenstart mal liebe Grüße an das Team von der geheimen Welt von Turisede. Eine geheimnisvolle Erlebniswelt für die ganze Familie. Sie könnten zum Beispiel mal das Theater zum Essen Krönum, das Kürbiskomplott besuchen. Ein interaktives Theaterstück voller Magie, Humor und Überraschungen mitten im Herzen von Turisede. Wenn Sie wollen, können Sie da auch im Baumhaushotel übernachten oder in den Vogelhaushütten. Vielleicht mal eine schöne Idee für die Ferien.
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0: 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Guten Morgen. Herzlich willkommen im Institut für fortgeschrittene Lebensfreude und angewandte Zuversicht. Hier sind wir alle. Nee, Christine ist gerade unterwegs. Ist die Miri da?
1: Ja.
0: Miri, guten Morgen. So, Christine kommt ja auch mal angeschlumpert. So, guten Morgen.
2: Ich hab den Yoshi geholt.
0: Ah, du hast den Yoshi geholt. So. Der Tim ist auch da. Guten Morgen.
3: Guten Morgen, hallo.
0: Und unser Yoshi ist da. Unser Yoshi.
4: Guten Morgen. Haben
0: wir alle hier ein paar Hände frei? Unser frisch gebackener Papa. Oh. Oh. Yoshi ist wieder da.
5: Ich habe ja nicht viel dazu beigetragen.
0: Ja, ein bisschen schon, oder?
5: Ja, ich war dabei.
0: War schön. Also, nein, erzähl mal, jetzt alles gut, alles dran, alles gesund?
5: Alles gut, alles dran, ja. Ganz tolle Erfahrung. So ein ganz kleines, süßes Würmlein da zu Hause zu haben, was da so wächst und gedeiht. Und das ist schon ganz, ganz hübsch.
0: Toll.
5: Und in dem Zusammenhang nochmal ganz, ganz lieben Dank an euch alle.
0: Wir hatten wirklich keinen Anteil.
5: Dass ihr mir da auch den Rücken freigehalten habt und uns den Rücken freigehalten habt und für das schöne Geschenk und überhaupt.
0: Du warst jetzt 3 Wochen, warst du weg jetzt?
5: 3 Wochen, ja, genau. Aber. Also sollte ja eigentlich, der Termin war 17. Juni. Ja. Und das kam nun alles ein bisschen schneller, also 2,5 Wochen eher.
0: Gut.
5: Aber alles gut, alles drin, alles dran, alles drauf.
0: Ach, schön.
5: Ja.
2: Und nimmt jetzt auch zu und wächst.
5: Nimmt jetzt auch zu und wächst und gedeiht, genau. Größe weiß ich jetzt nicht, aber Gewicht ja.
3: Also wenn du beim Zunehmen Hilfe brauchst, Christine hat sich damit aus.
0: Das ist ja ein Alter, wo sich Mädchen noch darüber freuen, wenn sie zunehmen. Stimmt, wo es ja auch wichtig ist.
5: Freuen,
0: ja, auch die Eltern, sehr schön.
2: Ach Mensch. Also, und das sieht eigentlich aus wie ein kleines Äffchen, oder? Alles,
5: ja,
2: sind so viele Haare dran. Ist das immer so?
5: Nee, immer nicht, nein. Guck dir mich halt allein an.
2: Ja,
0: ach, schön. Also alles Gute. Liebe Grüße nochmal an die kleine Stella, stimmt?
5: Ella.
0: Ella. Was wie kommt hier? Stella. Naja, Stella. Ella. Ja. Ja. Stella, Ella. Ja. So, gut. Dann kommen wir jetzt mal zur Kaffeefrage. Und Yoshi, du kannst heute gerne da bleiben als Joker für die Christine, weil die hängt schon wieder ganz schön in Seilen.
1: Echt? Hallo, ein Punkt. 31:30
0: liegt sie zurück. So. Und wir sind gespannt auf die Frage.
3: Ja, wir haben ja Freibadwetter.
0: Ja.
3: Und hinter dem typischen Schwimmbadgeruch, im Volksmund oft Chlorgeruch genannt, steckt eine chemische Verbindung, die da heißt wie? A. Dichlorophytum. B. Stickstofftrichlorid. Oder C. Ozonchlorhexidin.
0: Ich hab da eine Marke. C. Ozon, Chlor, Dingsda. Da frage ich jetzt mal die Miri, ist ja meine Jokerin. Und Miri kennt sich aus dem Chemie. Das war doch dein Steckenpferd.
1: Mein Onkel Hansi ist Chemiker, aber mich haben sie immer zum Abwaschen der Reagenzgläser in den Vorbereitungsraum gesperrt, weil sonst hätte ich das Klassenzimmer in die Luft gesprengt. Hm. Die Antwort B, würde ich sagen.
0: B.
3: Stickstofftrichlorid.
1: Ja.
0: Stickstoff. Ist Stickstoff im Wasser drin? Ach Gott. Was war A nochmal bitte?
3: Dichlorophytum.
0: Das klingt doch aber auch wie eine Verarsche.
1: Das klingt wie eine Pflanze, finde ich.
0: Dichlorophytum. Ja, so ein Dünger irgendwie.
1: Mit Dünger kennst du dich auch,
0: das
1: oder?
0: Mit Ozon. Ja, stimmt. Ich habe ja einen Rasen überdüngt, aber das hatte ich ja schon mal erzählt.
5: Ja.
0: Das, also bevor es jetzt so heiß war, dachte ich, warum wird denn der Rasen so braun? Ja, okay. Also wir sagen B, dieses Ozon hat ja Christine. Wie nochmal?
3: Ja, also ihr nehmt Stickstofftrichlorid und Christine Ozonchlorhexidin.
0: Ja.
3: Okay. So. Genau, der typische Chlorgeruch, also man denkt ja mal, das ist Chlor, was so riecht, aber reines Chlor ist eigentlich im Wasser nahezu geruchslos. Mhm. Der typisch stechende Schwimmbadgeruch entsteht erst, wenn das Chlor mit stickstoffhaltigen Verbindungen aus Schweiß, Haut, Schuppen, Urin reagiert und die Verbindung, die dabei entsteht, ist Trichloramin, besser bekannt als Stickstofftrichlorid.
0: Ja! Punkt.
1: Hör auf den Joker.
0: Was er sagt. Tja. Da hat die Christine jetzt wohl abgelost mit ihrem.
1: Ich bin mir öfter mal sicher und dann ist doch falsch.
0: So, naja, gut. Also Punkt für uns.
1: Ja, schon wieder. Hm?
0: Schon wieder, Christine macht jetzt Kaffee für alle. Und Yoshi, du grüßt die Ella.
5: Ja.
0: Mal ganz lieb.
3: Bella.
0: Ella. Ja. Es ist gleich 6:45. Einen schönen Montag, schöne neue Woche.

0: Bandit. Apropos Bandit, Sachsen verzeichnet einen deutlichen Anstieg von Computerangriffen auf Unternehmen und Behörden. Man hat das jetzt mal zusammengezählt, im vergangenen Jahr ca. 4.500 Fälle. Das ist wohl ein deutlicher Anstieg. Es geht dabei immer um Geld, das auf diese Art von den Unternehmen erpresst werden soll. Was heute sonst noch wichtig ist und wichtig wird, das erfahren Sie auch gleich bei uns in den Nachrichten.
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8: Mit Michael Daub, guten Morgen. Eine Unwetterfront hat vor allem im Landkreis Görlitz Schäden angerichtet. In Görlitz waren sämtliche Feuerwehren im Einsatz. Die Rettungsleitstelle Ostsachsen löste rund 70 Einsätze aus, die meisten davon im Landkreis Görlitz. Der Kreistag Bautzen kommt heute zu seiner letzten Sitzung vor der Sommerpause zusammen. Die Tagesordnung reicht von der Vertragsverlängerung für den Flugplatz Bautzen bis zur Erhöhung der Taxipreise. Das Kreisjugendamt in Weißwasser wird umgebaut. Es bleibt deshalb bis Mittwoch geschlossen. Darauf weist das Landratsamt hin. Der Autobahntunnel Königshainer Berge wird in der kommenden Nächten bis Freitag gesperrt, und zwar jeweils von 19 bis 5 Uhr. Und die Krankenhäuser in Deutschland arbeiten laut ihrem Verbandschef Gass schon am Limit. Geplante Sparmaßnahmen der Bundesregierung könnten ihm zufolge viele von ihnen darüber hinaus bringen. Gass spricht von einer drohenden Pleitewelle.
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9: Im Studio Jens und Breit, guten Morgen. Spanien hat bei der Fußball-WM den ersten Sieg gefeiert. Der Europameister gewann gegen Saudi-Arabien souverän mit 4:0, rehabilitierte sich damit auch für das überraschende 0:0 zum Auftakt gegen Kap Verde. Superstar Lamine Jamal und Doppeltorschütze Mikel Oyarzabal sorgten früh für klare Verhältnisse. Belgien steckt dagegen weiter in Schwierigkeiten bei der Weltmeisterschaft. Die Roten Teufel kamen gegen den Iran nicht über ein 0:0 hinaus und warten damit weiter auf den ersten Sieg bei diesem Turnier. Die deutsche Mannschaft hat heute einen freien Tag. Der gehört der Familie und den Freunden. Der Einzige, der nicht frei hat, Nadim Amiri, der wird bei der Pressekonferenz erwartet. Und es gibt noch keine Diagnose bei Abwehrspieler Nico Schlotterbeck. Der hatte sich ja beim 2:1-Sieg gegen die Elfenbeinküste am Innenband verletzt.
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11: Einen wunderschönen guten Morgen. Ja, da war ordentlich was los am Samstag im Trixi-Park Groß-Schönau beim Public Viewing und das bei herrlichstem Wetter. Und heute starten wir auch mit sehr schönem Wetter in den Tag. Am besten nochmal die Fenster ganz weit aufmachen, damit noch ein bisschen Luft reinkommt. Es gibt viel Sonnenschein den ganzen Tag und die Temperaturen bei uns in der Lausitz, die gehen auf 29, 30 Grad rauf. Allerdings kleinere Schauerwahrscheinlichkeit müssen wir in Kauf nehmen, eventuell auch mal ein Gewitter. Morgen der Tag sieht ähnlich aus, auch da kann es immer mal einen Schauer geben zwischendurch. Sonst viel Sonnenschein bis zu 29 Grad. Und am Mittwoch scheint dann die Sonne den ganzen Tag. Und auf den Straßen haben wir noch nichts. Keine Staus und keine Blitzer.
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14: Oh, oh, oh, oh. Es ist ein wundervoller Tag.
0: Ja, es wird heiß, aber trotzdem auch wieder sehr, sehr schön. Es ist Montag, warte mal, nächste Woche fangen die Ferien an. Ende nächste Woche. Diese Woche, nächste
11: Woche. Also zwei Wochen Schule.
0: Zwei Wochen noch, ja, genau.
11: Genau, also bei uns in Sachsen.
0: Okay, also jetzt erstmal einen wunderschönen Start in diesen 22. Juli. Es ist 6:06.
11: Kommen Sie gut rein.
0: Moin.
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0: 6:32 Uhr. 2 Minuten nach 6:30 Uhr. Und Miri schaut jetzt mal auf die neue Woche.
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2: Protest vor dem Landratsamt in Bautzen. Die Gewerkschaft Verdi will heute gegen die geplanten Einschnitte beim öffentlichen Personennahverkehr protestieren. In Bautzen wird morgen dann der Grundstein für die neue Turnhalle an der Allende-Schule gelegt. In Zittau werden Stolpersteine verlegt. Sie erinnern an das Schicksal einer jüdischen Familie. Am Mittwoch wird in Weißwasser der Raser-Prozess gegen Sachsens Kultusminister Konrad Clemens fortgesetzt. Offizieller Abschluss der Bahnhofsanierung in Bischofswerda. Ebenfalls am Mittwoch. Ein Sagenpfad wird am Freitag in Bautzen eröffnet. Und 2. Runde bei der Bürgermeisterwahl am Sonntag in Bernsdorf. 4 Kandidaten, alles Männer, treten an.
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0: 5 nach halb 7.
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3: Guten Morgen. In die Woche geht's mit ziemlich heißen Temperaturen. Ach, wie lange haben wir das vermisst, oder? Die Temperaturen gehen so auf 29, 30 Grad rauf heute. Und viel Sonnenschein gibt's den ganzen Tag. Allerdings auch eine Schauer- und Gewitterwahrscheinlichkeit. Ein paar Wolken, die unterwegs sind, und auf den Straßen haben wir noch nichts. Gute Fahrt.
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0: Like a waterfall. Das wäre mal schön jetzt, oder? So ein Wasserfall, oh. So ein Dauerwasserfall, der so auf einen drauffällt die ganze Zeit.
1: Ja, so einfach, oder daneben stehen und so. Man hat immer die Gischt so im Gesicht.
0: Ach Gott. Oh. Sie merken schon, jetzt kommt ein belangloses Gespräch übers Wetter.
1: Ja, von wegen.
0: Mit unserem Chefmeteorologen Michael Klein, von wegen belanglos. Also erstmal einen schönen guten Morgen. Und wir haben Ecken in Sachsen, zum Beispiel im Osten, da gab es richtig schlimme Unwetter gestern. Anderswo hat man überhaupt nichts gemerkt.
1: Genau, das war ganz verbreitet, nämlich so gut wie gar nichts los. Mhm. Dann eben punktuell, das ist immer dieses Gemeine bei den Wärmegewittern, das ist eben nicht die große Front, die aufzieht, die einmal breit durchgeht, sondern es bewegt sich eigentlich relativ wenig, weil das Hochdruckgebiet da ist, also wenig Wind herrscht, wenig grundsätzliche Bewegung in der Atmosphäre und dann blubbert die warme Luft in die Höhe, da bilden sich die Quellwolken und das passiert eben dann an einigen einzelnen Punkten, die man auch nicht wirklich vorhersagen kann. Ja. Und und an diesen Punkten gibt es dann die kräftigen Gewitter, die sich auch kaum bewegen. Und deswegen ist es dann so heftig an Ort und Stelle. Ein paar Kilometer weiter ist so gut.
0: Ist gar nichts. Görlitz hat es so schlimm erwischt. Also mal ganz liebe Grüße an alle, die da immer noch aufräumen und machen. Also da ist richtig was in Unordnung geraten, sag ich mal. Ja. Jetzt ganz, ganz doll schlimm. Ja, es ist natürlich alles schlimm. Klar, wenn du den Keller voll hast oder so, ist das immer schlimm und doof. Aber ich glaube jetzt, die große Katastrophe ist ausgeblieben. Und die wollen wir auch nicht herbeireden, Micha. Wenn wir jetzt mal so über die Woche fliegen, wir können es eigentlich kurz machen, es bleibt heiß, oder?
1: Ja, und das ist die eigentliche Katastrophe. Also weniger die Gewitter, da ist diese Woche nicht mehr ganz so viel mit dabei. Heute kann es so ganz vereinzelte geben, am ehesten dann in den Bergen, wo die Wolken dann sich im Bergland auftürmen. Und ansonsten für viele einfach ein heißer, trockener Tag. Aber trocken ist auch schon wieder das falsche Wort, weil es ist eben diese feuchte Hitze, das drückende Schwüle. So, und jetzt das fast schon dramatische, muss man sagen, dass das eine richtige Hitzewelle ist, die jetzt bei Temperaturen knapp um 30 Grad erstmal heute Morgen und auch am Mittwoch bleibt. Da ist es im Südwesten Deutschlands schon deutlich heißer. Da kommen wir noch einigermaßen gut davon. Und vor allem haben wir noch etwas kühlere Nächte. Die liegen meistens so bei 16, 15 Grad. Während eben der Westen, der Südwesten Deutschlands, die werden jetzt nur noch tropische Nächte haben. Also
0: ja.
1: 20 Grad, es kühlen sich die Gebäude nicht ab. Und bei uns baut sich die Hitze dann nochmal ab Donnerstag so richtig auf. Aktuelle Tendenz in den Wettermodellen ist nämlich, dass wir dann die
0: 40.
1: Hitzeglocke
0: abbekommen. Habe ich gesehen, ja.
1: Ja, 40, ob es die bei uns gibt, aber zumindest es

0: ist im Bereich des Möglichen. Und dass wir davon im Juni sprechen, das ist auch wirklich außergewöhnlich. Also der Klimawandel schlägt wirklich zu und wir sind live dabei sozusagen. Tatsächlich, Samstag ist der Tag, wo bei uns vielleicht die 40 Grad auch möglich sind. Im Südwesten Deutschlands wird es die mit großer Wahrscheinlichkeit geben. Und ab Donnerstag eben, ab mit dem Freitag sind die Temperaturen im Bereich über 37, 38 Grad. Und das hält sich über das Wochenende. Und dann werden auch bei uns die Nächte deutlich wärmer werden.
1: Also, heiß, eine heiße Woche steht bevor, Micha. Jetzt gibt es erstmal, passend dazu, ein heißes Käffchen zum Wachwerden.
0: Ach, sehr
1: gerne. Wir hören uns später nochmal.
0: Ja, bis dann.

0: Ja, schönen Montag, schöne neue Woche für Sie. Es ist ja kein Geheimnis mehr, dass einige Regierungen der großen europäischen Länder extrem unter Druck stehen. Die Wirtschaft läuft nicht rund, überall fehlt das Geld, in den Kommunen, im Gesundheitswesen, in der Bildung, in der Rente und so weiter. Dafür investieren wir umso mehr in Kriege und völlig absurde Aufrüstungsprogramme. Das merken die Menschen natürlich, das hat irgendwann Konsequenzen. In Großbritannien vielleicht schon heute, dort wird über den Rücktritt des Regierungschefs Keir Starmer spekuliert. Und das könnte, wie gesagt, eben schon heute passieren. Was heute sonst noch wichtig ist und wichtig wird, das erfahren Sie auch gleich bei uns in den Nachrichten.
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10: Mit Michael Daub, guten Morgen. Bahnreisende auf der Strecke Görlitz-Dresden sind nicht zu beneiden. Die nächsten Baustellen kommen und damit der Schienenersatzverkehr. Wie die private Länderbahn mitteilte, fallen ab heute 11.30 Uhr bis morgen früh zu Betriebsbeginn um 4 Uhr alle Züge zwischen Bischofswerda und Görlitz aus. Fahrgäste steigen in Busse um. Knut Michael Kunert.
11: Eile mit Weile. Reisende sind mit dem Bus 1,5 bzw. 2 Stunden von Bischofswerda bis Görlitz unterwegs, je nachdem, ob sie den RE oder den RB-Ersatz nehmen. Am 26. Juni, also am Freitag, geht's weiter mit dem Bauen. Dann wird der Abschnitt Reichenbach-Görlitz gesperrt bis Sonntagnacht. Anschließend, also am Sonntag, dem 28. Juni, wird noch einmal die Strecke Bischofswerda-Görlitz gesperrt. Von Sonntagabend 21 Uhr bis Dienstag 4 Uhr morgens. Schienenersatzverkehr ist eingerichtet.
10: Umgefallene Bäume, vollgelaufene Keller, herabgestürzte Dachziegel, eine Unwetterfront hat vor allem im Landkreis Görlitz Schäden angerichtet.
12: In Görlitz waren am Abend sämtliche Feuerwehren im Einsatz. Sie räumten umgestürzte Bäume von Straßen und Plätzen. Die Feuerwehrleute rückten 44 Mal aus. Vereinzelt wurden Fahrzeuge und Dächer beschädigt. Auch in Niederseifersdorf hatten die Kameraden gut zu tun. Verletzt wurde aber niemand. Die Rettungsleitstelle Ostsachsen löste rund 70 Einsätze aus. Aus Görlitz, Sandra Petzold.
10: Der Kreistag Bautzen kommt heute zu seiner letzten Sitzung vor der Sommerpause zusammen. Die Tagesordnung ist dementsprechend umfangreich. Sie reicht von der Vertragsverlängerung für den Flugplatz Bautzen bis zur Erhöhung der Taxipreise. Abgestimmt wird über die Projektlisten für die Förderung aus dem Sachsenfonds. Themen sind auch die Schulnetzplanung und das Integrationskonzept. Die Krankenhäuser in Deutschland arbeiten laut ihrem Verbandschef Gass schon am Limit. Geplante Sparmaßnahmen der Bundesregierung könnten ihm zufolge viele von ihnen darüber hinaus bringen. Eine Pleitewelle droht. Wenn die Einsparungen kommen, würden 2027 8% der Erlöse wegfallen, sagte Gass dem Redaktionsnetzwerk Deutschland. Jede zweite Klinik könnte demnach in den kommenden Jahren pleite gehen.
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14: Einen wunderschönen guten Morgen. Stellenweise ist es noch ganz schön diesig bei uns in der Lausitz. Die Temperaturen allerdings knalleheiß, 29 Grad. Die Höchstwerte für den heutigen Tag. Gibt auch eine Schauer- und Gewitterwahrscheinlichkeit. Morgen der Tag sieht ähnlich aus. Viel Sonnenschein, aber eine kleinere Schauerwahrscheinlichkeit und sehr, sehr heiße Temperaturen. 29, 30 Grad. Die Höchstwerte am Mittwoch, scheint den ganzen Tag die Sonne ohne irgendeine Schauer- und Gewitterwahrscheinlichkeit. Und die Temperaturen bleiben weiter hochsommerlich. Obacht auf den Straßen. Auf der A13 Richtung Berlin ist zwischen Großreschen und Bronco ein Auto liegen geblieben. Ansonsten läuft aber alles störungsfrei. Gute Fahrt.
15: Ja, danke schön, Miri.
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15: Was sagen Sie dazu?
16: Das ist wunderschön.
17: Ja. Wunderschön, oder?
16: Wunderschön.
18: So, ja, jetzt.
19: Na ja.
18: Ja, ja, ja, doch. Ja. Es wird ein herrlicher Tag. Machen Sie was draus. Ja.
19: Haben Sie es auch gehört? Hat der gerade es geht schon gesagt?
18: Ich habe das auf mich bezogen. Aha. Es geht schon. Ja. Nein, du siehst natürlich toll aus heute. Mhm. Ja. Oh, im sommerlichen Weiß heute. Ah, toll. Mhm. Ein bisschen ungebügelt. Aber bügelt ja keiner mehr. Heutzutage werden ja Sachen nicht mehr gebügelt.
19: Oder? Sie hat nicht gebügelt. Was soll ich machen? Ja. Ich bügel doch nicht.
18: Geknittert.
19: Ja, geknittert kommt.
18: So, jetzt ist es erstmal kurz vor sieben. Einen schönen guten Morgen allerseits.
19: Guten Start.
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0: So klingt der Sommer. Und zum Sommer 26 gehört natürlich auch Fußball.
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0: Tja, Sie haben es vielleicht gesehen, am Samstag 2:1 gewinnt die deutsche Mannschaft gegen die Elfenbeinküste. War ein Last-Minute-Sieg, spannendes Spiel durchaus. Und jetzt sind wir Gruppensieger. Das steht schon mal fest, aber Jens Umbreit, ganz sorgenfrei ist die Atmosphäre nicht.
3: Ja, die größte Sorge trägt den Namen Nico Schlotterbeck. Gestern wurde beim Abwehrspieler nach seinen Innenbandproblemen ein MRT gemacht. Das Ergebnis steht noch aus, aber schon am Samstag sah die Verletzung nicht wirklich gut aus. Ansonsten ist heute erst einmal Entspannung angesagt, Family and Friends Tag im Quartier. Bei der Pressekonferenz am Abend deutscher Zeit wird Nadiem Amiri erwartet, der sicherlich auch über seine Vorlage zum Tor gegen die Elfenbeinküste sprechen wird. Sportlich kann sich Bundestrainer Julian Nagelsmann derweil schon dem Donnerstagsspiel gegen Ecuador widmen. Das dient nur noch dem Einspielen. Der Gruppensieg ist sicher. Nagelsmann hat schon angedeutet, dass er personell etwas rotieren will.
4: Wir müssen gucken, wie fit jetzt alle sind nach dem Spiel, ob jemand Wehwehchen hat. Aber ich halte jetzt auch nichts davon, alles komplett zu wechseln.
3: Ja, vielleicht kann ja am Donnerstag Dennis Undaff mal von Beginn ran. Noch nicht klar ist, wer Deutschlands Gegner in der K.O.-Runde im 16. Finale sein wird. Paraguay, Australien und Schottland sind die wahrscheinlichsten Kandidaten. Final dürfte sich das aber auch erst am Donnerstag klären.
0: Alles klar. Dankeschön, Jens Umbreit.
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0: So, und falls Ihnen danach ist, jemanden zu drücken oder selber gedrückt zu werden, dann machen Sie es jetzt. Weil im Verlauf des Tages macht das dann wieder die Hitze, die drückende, oder? Die drückende Hitze.
1: Die Leute flutschen dir dann alle weg.
0: Ja, die flutschen weg, so ist es.
1: Du drückst und flutsch, ist ja wieder jemand weg, weil so nass ist alles.
0: So, wer ist schuld? Natürlich der Wetterman, der ist immer schuld. Gibt's einen Song, ne? Blame it to the Wetterman. Ja. Michael Klein, unser Chefmeteorologe, guten Morgen.
2: Guten Morgen, hallo André.
0: Und das war schon heftig, du. Wir haben gestern eine Radtour gemacht, das haben wir uns nicht so überlegt, ziemlich weit. Also meine Verhältnisse waren jetzt so 60 Kilometer insgesamt.
1: Oh, das ist schon ordentlich.
0: Ah, ja, das haben wir dann schon gemerkt auf dem Rückweg. Und da war kein See in der Nähe. Dann Freibad kam dann wirklich als einzige Alternative, was dann so am Weg lag. Du machst ja keinen Begriff, was da los war.
1: Ja, das
0: also du machst dir kein Begriff, tausende Menschen auf engstem Raum. Ja. Irre, also jeder ist Richtung Wasser geflüchtet und da wirklich auch mal ein großes Kompliment an alle, die dort den Laden am Laufen halten. Also die sag mal Bademeister, nee, Schwimmmeister, Schwimmmeisterin und Schwimmmeister, die dort, also wirklich, es ist unglaublich gewesen, was da los war.
1: Ja.
0: Oh.
1: So langsam. Ich meine, Vorteil der Hitze ist nur, dass alle platt sind, weil ansonsten liegen die Nerven ja auch blank, so langsam bei diesen Temperaturen. Aber man möchte sich ja auch nicht bewegen. Also insofern hält ja vielleicht auch die Aggression sich noch.
0: Und das war für mich wirklich auch eine relativ neue, was heißt neu nicht? Als Kind war ich ganz oft so in Freibädern, Schwimmbädern. Danach, ich bin eher so der Seetyp, weißt du? So der Naturseetyp. Aber das habe ich lange nicht gehabt. Also, oder nicht mal so. Also irre. Ich weiß nicht, ob das früher auch schon so voll war.
1: Das weiß ich auch nicht. Ich meine, es wäre früher auch voll gewesen, ja. Aber ich versuche auch immer diesen Stoßzeiten aus dem Weg zu gehen. Deswegen, wenn man das Glück hat, weißt du, wie wir Früharbeiter, dass man um 10 Uhr die Griffe fallen lässt, dann hat man ja die Chance, auch vielleicht nochmal zu anderen Zeiten zu gehen als alle anderen. Ne?
0: Aber gestern jedenfalls so nach 6-7 Stunden auf dem Rad, war ordentlich dann anschließend. Dann abends.
1: Und das, obwohl alle sagen, bitte aufpassen mit dem Sport.
0: Mach das nicht.
1: Trinken. Ja,
0: also ja, gerade im Alter.
1: Gerade im Alter. Ja, du, wenn ich jetzt alle Risiken aufzähle, um Gottes Willen.
0: Ja.
1: Nee, aber tatsächlich, vielleicht kommen sie ja die eine, der andere auf die Idee, ach, ist es so schönes Wetter, man könnte jetzt mal wirklich einen längeren Ausflug machen. Das ist natürlich, auch wenn man jetzt nur ganz, ganz langsam Fahrrad fährt, es aber nicht gewohnt ist, dann ist das natürlich schon eine körperliche Belastung, die bei diesen Temperaturen extrem ist. Und wir müssen einfach jetzt sagen, dass was in den nächsten Tagen auf uns zukommt. Man muss wirklich davon sprechen, das ist eine Unwetterlage bei dieser Hitze. Auch wenn dann nicht dauernd Gewitter dabei sind, sondern einfach, weil die Temperaturen so lange so hoch sind und vor allem die Nächte auch immer wärmer werden.
0: Ja. Also früher haben wir gesagt, schönes Wetter. Heute sagen wir Unwetterlage.
1: Ja, das ist so die von denen. Früher war alles besser und früher war ein Wettercard auch so. Nee, das ist Blödsinn. Das ist total.
0: Aber ich kann mich erinnern, es gab früher auch heiße Tage. Also,
1: gab es aber nicht im Juni. Muss ich mal erstens sagen. Meistens auch meistens nicht in dieser Länge und in dieser Auswirkung, dass auch die drückende Schwüle dabei ist, dass es sich so lange so hält. Und von 40 Grad im Juni haben wir früher nicht gesprochen. Also man kann immer sagen, ach, früher gab es mal Sommer, früher haben wir Sommer genannt. Nee, jetzt muss man auch mal die Kirche im Dorf lassen, beziehungsweise muss auch mal wirklich sagen, Leute, das ist jetzt eine Wetterlage. Mhm. Da muss man schon auf sich aufpassen.
0: Eben, also und wir brauchen ja jeden Hörer. Also wirklich, Gottes Willen.
1: Definitiv.
0: Ja, eben. Also schön vorsichtig sein, nicht so schnell bewegen, ganz entspannt rein in den Tag. Richtung Freitag, Micha, 40 Grad, ne?
1: Wenn ich das so. Freitag, Samstag, das sind die Höhepunkttage. Und deswegen muss man jetzt gerade auch vorher schon versuchen, irgendwie aufzubauen und sich darauf einzurichten, weil die Woche insgesamt ja warm heiß bleibt. Im Moment geht es ja alles noch. Wir sind so bei Temperaturen um 30 Grad. Und vor allem haben wir das Glück, dass wir hier im Osten Deutschlands noch die etwas frischeren Nächte haben. Das heißt, jetzt in der kommenden Nacht geht es so auf 17 Grad runter. Die Nächte nach können auch sogar nochmal richtige 15 Grad bringen. Und das muss man nutzen. Wirklich alles abkühlen lassen, was geht, weil Richtung Ende der Woche, wie du schon sagtest, Freitag, Samstag, das sind 37, 38 Grad und dann werden auch die Nächte immer wärmer. Und nur zum Vergleich, im Südwesten Deutschlands, da haben die ab jetzt nur noch tropische Nächte. Das ist nochmal eine Ecke schärfer als bei uns.
0: Also das heißt, da wird es dann nicht kühler als 20 Grad in der
1: Genau.
0: Nacht.
1: Wow. Richtig. Also das heißt, die Gebäude, der ganze Stein und die Städte, alles heizt sich auf. Das ist wirklich schon eine sehr ungute Wetterlage.
0: Ja, dann müssen wir mal zum Eiskaffee hier übergehen, oder?
1: So langsam sollte man drüber nachdenken.
0: Na, komm, das machen wir. Ich reiche mal einen Antrag ein. Ja.

0: 12 Minuten vor halb acht und wir waren ja gerade beim Thema Wetter und Hitze, ja, auch Hitzewochenende. Worüber wir da gar nicht gesprochen haben, war, dass es stellenweise in Sachsen wirklich heftige Unwetter gegeben hat. Nicht überall, ja, gab viele Ecken, da ist es völlig, also da war nichts am Wochenende. Aber zum Beispiel gestern Görlitzer Ecke, da hat's richtig reingekracht und da waren wirklich die ganze Nacht ganz, ganz viele Menschen unterwegs, um aufzuräumen, um dort die Schäden zu beseitigen. Also wirklich nochmal Chapeau, Hut ab. Wie gesagt, ziemliche Unwetter gerade im Osten von Sachsen. Was heute davon abgesehen sonst noch wichtig ist und wichtig wird, das erfahren Sie gleich bei uns in den Nachrichten.
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9: Mit Michael Daub, guten Morgen. Umgefallene Bäume und vollgelaufene Keller, eine Unwetterfront hat vor allem im Landkreis Görlitz Schäden angerichtet. In Görlitz waren sämtliche Feuerwehren im Einsatz. Die Rettungsleitstelle Ostsachsen löste rund 70 Einsätze aus, die meisten davon im Landkreis Görlitz. Bahnreisende auf der Strecke Görlitz-Dresden sind sicher nicht zu beneiden. Die nächsten Baustellen kommen und damit der Schienenersatzverkehr. Mehr dazu in unserer App. Protest gegen Beitragsstabilisierungsgesetz an Medizinuni Lausitz-Karl-Thiem in Cottbus. Die Gewerkschaft Verdi hat die Beschäftigten zu einer aktiven Mittagspause aufgerufen. Der Autobahntunnel Königshainer Berge wird in den kommenden Nächten bis Freitag gesperrt und zwar jeweils von 19 bis 5 Uhr. Und die Vorschläge der Rentenkommission gehen laut einem Wirtschaftsexperten nicht weit genug. DIW-Chef Fratscher sagte der Rheinischen Post, die Pläne seien zu vorsichtig und änderten nichts an den drei größten Problemen. Hohe Altersarmut, zu starker Belastung junger Menschen und Ungerechtigkeiten im System.
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12: Einen wunderschönen Wochenstart, einen schönen Montag. Eins ist mal klar, auch heute wird es wieder knallig heiß. 29 Grad die Höchstwerte. Streckenweise ist es noch diesig, aber alles in allem wird das ein sehr schöner Tag. Eine kleinere Schauer- und Gewitterwahrscheinlichkeit ist auch heute wieder drin. Morgen der Tag sieht ähnlich aus. Kleinere Schauerwahrscheinlichkeit, sonst viel Sonnenschein. Und ja, sommerliche Temperaturen, 29 Grad, gibt's auch zum morgigen Dienstag. Und auf den Straßen, da haben wir momentan nichts verstört. Keine Staus und keine Blitzer. Ansonsten, ja, wenn Sie was gesehen haben, rufen Sie gerne an. 03x800 und die 4 ist die Nummer. Gute Fahrt, freue mich auf Ihren Anruf.
0: Dankeschön, Miri.
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4: Ja, der heute übrigens Geburtstag hat.
5: Wer, Campino?
4: Wird 64.
5: Oh Gott, coole Socke.
4: Kommt langsam ins Rentenalter. Obwohl, das wird ja jetzt rausgeschoben, das Rentenalter. Ja, genau, da hat er noch viel Zeit. Müssen wir spielen von Toten Hosen. Also das machen wir definitiv in den nächsten Minuten. Jetzt machen wir erstmal gleich schlau. Und da geht's heute worum?
5: Ah, da geht's heute um das Magerbeet.
4: Was für Ding?
5: Das Magerbeet. Unser Tim hat nämlich am Wochenende, hat er sich schön im Bauprojekt gesucht, bei 40 Grad im Schatten, hat ein Magerbeet gebaut. Und das ist eine ganz spannende Kiste. Also wenn Sie jetzt auch sagen, hä, was? Klären wir gleich mal auf, was das ist.
4: Okay.
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0: Sixpence, Non the Richer, und der Bassist Justin Carey ist mit nur 50 Jahren jetzt am Wochenende gestorben, und zwar nach einem Schlaganfall. Da trauert die Musikwelt, also passen Sie immer gut auf sich auf, ja, immer schön in sich reinhören, auf Anzeichen achten, ja, das kommt manchmal schneller als man denkt. So, und jetzt horchen Sie bitte ins Radio rein, wir können nämlich jetzt alle was lernen. Unser Produzent, unser Tim, der zieht ja im Hintergrund die Strippen, der hat sich am Wochenende hingestellt und ein Magerbeet angelegt. So, und ganz ehrlich, ich wusste nicht bis heute, was ein Magerbeet ist. Unser Lehrer kennt Christine, falls Sie es auch nicht wussten, hat sich dazu mal schlau gemacht.
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2: Bei einem Magerbeet ist die Rechnung ganz einfach. Nährstoffarm ist gleich blütenreich. Magerwiesen oder so felsige Standorte ganz karg gehören zu den artenreichsten Lebensräumen in der Natur. Gerade die Nährstoffarmut in Verbindung mit der Kraft der Sonne bringt bei unseren Wildpflanzen besonders viele Blüten hervor, und das sieht natürlich auch besonders hübsch aus. Viele Blühmischungen oder so Wildbienenwiesen, was man so kaufen kann, die Samen gehen auf normalem Boden ganz schlecht auf, weil der eigentlich viel zu nährstoffreich für Wildblumen ist. Umso karger der Boden, umso besser grünt und blüht es. Wer also gern etwas für unsere Insekten, für die Wildbienen, die Schmetterlinge und damit auch für unsere Vögel tun möchte, legt ein Magerbeet an. Ein Gartenbeet mit nährstoffarmem, durchlässigem Boden, Sand, Kies oder Schotter. Am besten in der prallen Sonne. Bauanleitungen gibt es jede Menge im Internet. In den ersten 2 Jahren muss man sich ein bisschen kümmern. Danach ist ein Magerbeet aber extrem pflegeleicht, benötigt kaum Wasser und bietet heimischen Blühpflanzen sowie Insekten einen idealen Lebensraum. Das Magerbeet.
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0: 7 nach halb 8 jetzt.
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3: Ich hoffe, Sie haben einen wunderbaren Start in die neue Woche. Das Wetter bleibt sommerlich, die Temperaturen vor allem, die sind knalleheiß heute. Und es bleibt schön sonnig, paar Wolken mischen allerdings mal mit und kleinere Schauer- und Gewitterwahrscheinlichkeit gibt's auch für den heutigen Tag. Auf den Straßen ist aber alles noch sehr entspannt, da läuft alles störungsfrei.
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0: Tja, da ist vorbei. Aber wenn was vorbei ist, dann fängt ja immer gleich wieder was Neues an. Zum Beispiel kommt jetzt der Wetterbericht mit unserem Chefmeteorologen Michael Klein. Guten Morgen, Micha. Und ich sehe gerade, der Andi hat heute Geburtstag. Der Andreas Joachim Wolfgang Konrad Frege. Der wird heute 64.
1: Ach, mein Glückwunsch.
0: Sagst du was? Andreas Frege?
1: Sagt mir, ach doch, Campino, oder?
0: Oh, das hätte ich wirklich nicht gewusst. Woher weißt du denn sowas? Hast du gegoogelt jetzt schnell?
1: Nee, das schreibe ich auch wieder nicht.
0: Boah.
1: Ich hab da irgendwann mal vor 100 Jahren gelesen, dass der so viel nass
0: ist. So, es ist der, oh Gott, jetzt reißt die Leitung gleich ab. Ich hoffe, du bist trotzdem jetzt noch dran und bleibst fit, weil wir wollen ja unser kleines Quiz mit Michael Klein spielen.
1: Ich fand, das war aber jetzt schon eine Leistung.
0: Das
1: ich
0: war echt gut.
1: Verdient, ja.
0: Das war echt schon gut. Aber ich habe noch eine kleine Frage dazu, zu den Toten Hosen. Also okay. Wie gesagt, heute Geburtstag. Und zwar, das weißt du dann bestimmt, die Toten Hosen, die haben ein Pseudonym, unter dem sie bestimmte Projekte veröffentlichen. Ja, zum Beispiel auch das eine oder andere Album. Wie ist denn dieses Pseudonym der Toten
1: Helene
0: Hosen?
1: Helene Fischer, ich möchte
0: lösen. Nein, ist es. Also Pseudonym der Toten Hosen, ja, ist es. Nennen die sich die Frosenlosen, die Roten Rosen oder die Losendosen?
1: Das weiß ich wirklich nicht.
0: Nee?
1: Es kommt mir so vor, als hätte ich mal irgendwas schon mal gehört.
0: Ah, Pseudonym der Toten Hosen.
1: Ja.
0: Frosenlosen, die Roten Rosen oder die Losendosen?
1: Also bei Roten Rosen kam ich jetzt, das klingelt natürlich am meisten bei mir, aber ich glaube, klingelt die falsche Glocke. Frosendosen und was
0: war das? Die Frosenlosen.
1: Die Frosenlosen?
0: Könnt ihr ja mit einem Bommelunder irgendwie, eisgekühlter Bommelunder, ne? Frosenlosen. Ja, oder die Losendosen.
1: Also ich denn, da würde ich eher sagen, die Losendosen. Frosenlosen, ach, ich glaube, nee, das würden sie nicht machen.
0: Aha.
1: Und okay. Aber das mit den Roten Rosen kommt mir irgendwie bekannt vor, aber das glaube ich nicht. Das kenne ich wahrscheinlich hier von dem Fernsehen. Nee, ich sage jetzt hier mal die Losendosen.
0: Die Losendosen?
1: Ja.
0: Pseudonym der Toten Hosen. Also die Frosenlosen ist es nicht. Es ist...
1: Rote Rosen.
0: Die Roten Rosen, ja. Ja, die Losendosen. Ah. Nee, das habe ich mir einfach ausgedacht.
1: Aber schön ausgedacht.
0: Micha also. Klein gibt ein Käffchen aus. Da freue ich mich aber sehr.
1: Ja, so. Den heißen Kaffee kannst du haben.
0: Ja, die machen ja wirklich auch richtig Alben und so weiter unter diesem Namen.
1: Ach,
0: die Roten Rosen. Ja, und so ein paar andere Sachen. Also Campino, zum heute 64. Wir spielen jetzt auch gleich mal die Toten Hosen. Passt auch zum Fußballtage wie diese. Das war schon ein paar Jahre alt, der Song.
1: Ja.
0: Aber zum Wochenende, Micha. Hast du geguckt? Warst du unterwegs?
1: Nicht richtig unterwegs, aber ich habe teilweise geguckt und ich war erstaunt, dass die ja, da lief ja hinterher nur deutsche Musik im Stadion, ne? Als die gewonnen haben.
0: Ja, ich habe es ehrlich gesagt nicht so mitbekommen, was im Stadion lief, weil wir waren beim Frankie im Biergarten und da war ja so eine Stimmung, mega, also was da los war, war ja auch so ein geiler Sommerabend, mal ehrlich, oder? Schön warm und das Bierchen hat geschmeckt und ach, so schön. Komm, also war schön und genauso sommerlich, wir haben jetzt noch kurz Zeit fürs Wetter, ganz kurz Zeit fürs Wetter, so sommerlich geht's auch weiter, ja?
1: Ja, hochsommerlich, also wirklich heiß, muss man sagen. Heute bei den Temperaturen Werte so an der 30-Grad-Marke. Ein Tag mit viel, viel Sonnenschein. Schauer und Gewitter sind möglich, aber das ist heute eher seltener der Fall. Und morgen ist insgesamt auch ein bisschen trockenere Luft dabei, wobei es auch nachmittags dann wieder drückender und schwüler wird und die Temperaturen steigen an. Dann sind wir meistens in den nächsten Tagen über 30 Grad und vor allem steigt die Temperatur der Nächte auch an. Also ab Donnerstag, Freitag werden wir kaum noch unter die 20 Grad runtergehen.
0: Also es bleibt hochsommerlich. Jetzt also zum Geburtstag von Campino, die Hosen und dazu noch ein Käffchen?
1: Sehr, sehr gerne.

0: Da kommt dann nachher auch gleich nochmal Jens Umreiz hier ins Spiel und wird das alles nochmal rekapitulieren. Ansonsten, ja, das war ein kleiner Beitrag heute zum Geburtstag von Campino, die Toten Hosen. Jetzt ist es 8:12. Was heute sonst noch wichtig ist und wichtig wird, erfahren Sie auch gleich bei uns.
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10: Mit Michael Daub, guten Morgen. Umgefallene Bäume, vollgelaufene Keller, herabgestürzte Dachziegel. Eine Unwetterfront hat vor allem im Landkreis Görlitz Schäden angerichtet. In Görlitz waren am Abend sämtliche Feuerwehren im Einsatz. Sie räumten umgestürzte Bäume von Straßen und Plätzen. Die Feuerwehrleute rückten 44 Mal aus. Vereinzelt wurden Fahrzeuge und Dächer beschädigt. Auch in Niederseifersdorf hatten die Kameraden gut zu tun. Verletzt wurde aber niemand. Die Rettungsleitstelle Ostsachsen löste rund 70 Einsätze aus, die meisten davon im Landkreis Görlitz. Der Kreistag Bautzen kommt heute zu seiner letzten Sitzung vor der Sommerpause zusammen. Die Tagesordnung ist dementsprechend umfangreich. Sie reicht von der Vertragsverlängerung für den Flugplatz Bautzen bis zur Erhöhung der Taxipreise. Knut Michael Kunert.
11: Es gibt viel Stoff zum Diskutieren, auch für kontroverse Debatten. Da ist zum Beispiel das Integrationskonzept oder die Frage, welche Projekte sollen aus dem sogenannten Sachsenfonds gefördert werden. Die Begehrlichkeiten sind groß. Dann ist die Finanzierung des Zweckverbandes Lausitzer Seenland. Ein anderer Punkt, die Abfallgebühren. Und fast zum Schluss soll die Schulnetzplanung verabschiedet werden. Es kann lange dauern heute im Kreistag Bautzen.
10: Bahnreisende auf der Strecke Görlitz-Dresden sind nicht zu beneiden. Die nächsten Baustellen kommen und damit der Schienenersatzverkehr. Wie die private Länderbahn mitteilte, fallen ab heute 11.30 Uhr bis morgen früh zu Betriebsbeginn um 4 Uhr alle Züge zwischen Bischofswerda und Görlitz aus. Fahrgäste steigen in Busse um. Weitere Baustellen und damit verbundene Einschränkungen in unserer App. Die Verhandlungen zwischen den USA und dem Iran über ein Ende des Krieges sollen auf Arbeitsebene weitergehen. Das haben die Vermittlerländer Katar und Pakistan erklärt. Der Start der Gespräche in der Schweiz war von neuen Drohungen des US-Präsidenten Trump überschattet worden. Er drohte mit neuen Angriffen, falls der Iran nicht die Hisbollah-Miliz im Libanon davon abhält, Unruhe zu stiften. Kap Verde hat sich bei der Fußball-WM wieder als unangenehmer Gegner bewiesen. Nach dem 0:0 gegen Spanien hat das Team auch Uruguay einen Punkt abgerungen. 2:2 stand es am Ende. Spanien hatte vorher gegen Saudi-Arabien mit 4:0 gewonnen. Belgien musste sich mit einem 0:0 gegen den Iran zufrieden geben. Außerdem besiegte Ägypten Neuseeland mit 3:1.
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12: Einen wunderschönen Wochenstart, einen schönen Montag. Eins ist mal klar, auch heute wird's wieder knallig heiß. 29 Grad die Höchstwerte. Streckenweise ist es noch diesig, aber alles in allem wird das ein sehr schöner Tag. Eine kleinere Schauer- und Gewitterwahrscheinlichkeit ist auch heute wieder drin. Morgen der Tag sieht ähnlich aus. Kleinere Schauerwahrscheinlichkeit, sonst viel Sonnenschein. Und ja, sommerliche Temperaturen, 29 Grad, gibt's auch zum morgigen Dienstag. Und auf den Straßen, da haben wir momentan nichts verstört. Keine Staus und keine Blitzer. Ansonsten, ja, wenn Sie was gesehen haben, rufen Sie gerne an. 03x800 und die 4 ist die Nummer. Gute Fahrt, freue mich auf Ihren Anruf.
0: Alles klar, Dankeschön, Miri.
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0: Ihnen einen sonnigen Start in diesen Sommermontagmorgen, 22. Juni. Genießen Sie es, machen Sie was draus, weil ab jetzt läuft die Uhr schon wieder rückwärts. Das heißt, die Tage werden kürzer.
1: Ach, na komm, ja, komm, immer diese.
0: Geht auf den Herbst.
1: Ist gerade mal Sommer seit gestern.
0: Okay. Apropos Zeit, jetzt ist es 5:05.
1: Schönen Montag.
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0: Morgen. Es ist 8:02 jetzt.
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2: Ja, und da schicken wir heute zum Wochenstart mal liebe Grüße an das Team von der geheimen Welt von Turisede. Eine geheimnisvolle Erlebniswelt für die ganze Familie. Sie könnten zum Beispiel mal das Theater zum Essen Krönum, das Kürbiskomplott besuchen. Ein interaktives Theaterstück voller Magie, Humor und Überraschungen mitten im Herzen von Turisede. Wenn Sie wollen, können Sie da auch im Baumhaushotel übernachten oder in den Vogelhaushütten. Vielleicht mal eine schöne Idee für die Ferien.
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0: So, Alex Warren, einen wunderschönen guten Morgen Ihnen und euch am Radio. Schönen guten Morgen unserem Chefmeteorologen Michael Klein.
1: Guten Morgen, hallo.
0: Und ich bin jetzt standesgemäß eingekleidet für die Fußball-WM. Bitte was? Nackt? Nein. Achso, wegen des Wetters. Nein, ich habe an Fußball gedacht. Aber pass auf, wir reden gleich mal drüber. Vorher, wir sind ja hier beim Privatradio.
1: Ja.
0: Muss ich immer wieder dazu sagen, wir kriegen ja nichts. Wir kriegen ja keine Gebühren, gar nichts. Es geht alles nur über die Reklame. Oder Kaffee wird ja auch immer teurer. Es muss ja alles bezahlt werden. Und was du montags, ja, du wirst es, Michael, das weiß der Dachdecker, das weiß der Radiomann, was du montags nicht rein hast, das kriegst du die ganze Woche nicht mehr rein. Deswegen könntest du kurz, bitte.
1: Kann ich nicht bei dir, bei diesem ganzen Geningel, kann ich nicht einen Dauerauftrag
0: was
1: eigentlich?
0: Was geningelt? Ich hab doch nicht geningelt.
1: Ankommst und wir kriegen ja nichts und wir haben ja nichts und so weiter.
0: Ist doch kein Geningel, wir machen ja jetzt.
1: Ja, ja okay.
0: Wir los, jetzt Umsatz, gut. Bitte.
1: Ja, gerne. Jetzt nur ein Spot.
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0: Ja, dann nochmal. Willkommen zurück. Viva willkommen, ja. An diesem wunderschönen Sommermorgen am Montag, am 22. Juni. Micha, wir hatten vorhin schon kurz drüber gesprochen, du warst nicht beim Public Viewing.
1: Nee, ich
0: am Samstag.
1: Habe private geviewt.
0: Private, aha. Ich war im Biergarten, beim Baumi, beim Frenki, es war toll, es war eine tolle Stimmung. Und ich hatte ein Deutschland-Trikot an.
1: Aha,
0: ja, hatte ich ja.
1: Ein echtes?
0: So, ein, echt, ich gebe doch kein Geld für ein echtes Trikot. Also, ich weiß nicht, was kosten die Dinger? 90, 100 Euro oder was?
1: Ich wollte gerade sagen, ich glaube über 100.
0: Ja, irre, nein, 4,99 bei Edeka. Ja.
1: Ach, was
0: so.
1: Ist das denn?
0: Das sieht schon so aus, steht halt hinten dann das Logo drauf, aber das ist schon. Und, Achtung, eine Rückennummer. Jetzt frage ich dich, welche Rückennummer hat der Held des Spiels? Der neue Bomber der Nation. Du weißt, wen ich meine, Dennis Undaff.
1: Ja.
0: Welche Rückennummer hat er?
1: Weiß ich nicht.
0: Du weißt aber auch nicht. Der hat die 26. Ach. Und was ist drauf auf dem, das ist ja keine Schleichwerbung, ja? Hier, liebe Aufsichtsbehörden. Was ist drauf hier auf dem Edeka-Shirt hinten? Ich weiß gar nicht, ob das bei allen ist, aber wahrscheinlich.
1: Was ist denn 26?
0: Die 26?
1: Echt wirklich?
0: Ich war der Held des Abends, ja.
1: Was ist denn, wenn du an der Wiegekasse das Gemüse eingeben musst? Welche Nummer? Was ist denn 26?
0: Ist das so eine
1: dusselige Tomate oder was ist es?
0: Ich habe keine Ahnung, ja. Aber ich war ja aber sowas von goldrichtig angezogen.
1: Oh, die 26?
0: 26 hinten, ja. Für 4,99. Überleg mal.
1: Aber hast du dir 26 ausgesucht? Oder
0: nee,
1: gesagt,
0: ich glaube, das ist eben eine gute Frage. Ehrlich gesagt, hat die Miri eingekauft. Ich weiß es ehrlich gesagt nicht, ob jeder, also ob die alle die 26 haben, aber ich glaube ja.
1: Ach, das ist toll.
0: Toll, oder?
1: Ja. Super. Ich habe jetzt gehört übrigens, das ist jetzt ein bisschen traurig, die Türkei ist ja schon raus.
0: Ja.
1: Deren Trikots bekommst du jetzt sehr günstig.
0: Oh ja, oh, das glaube ich.
1: Sind sofort mit dem Ausscheiden gefallen.
0: Das ist immer so. Aber wie gesagt, ja, aber so viel Geld gebe ich doch nicht aus. Mach doch diesen Irrsinn nicht mit. Ja,
1: ja Wahnsinn. Echt, nee, das hätte ich auch nicht
0: Wahnsinn.
1: Gemacht.
0: Trikot, wann ziehst du das auch mal wieder an?
1: Ja, das kannst du auch nicht zur Hochzeit anziehen oder zur Beerdigung oder sonst wohin, ne?
0: Das ist nicht. So, Herr Klein, jetzt gucken wir mal, was wird. Das war ja ein traumschöner Sommerabend, dann eben auch der Fußballabend. Und das war genau die richtige Anstoßzeit, fand ich. 22 Uhr, toll, wurde gerade dunkel. So. Herrlich, ja, dann war das auch einigermaßen erträglich. Um es kurz zu machen, es bleibt so heiß.
1: Es bleibt so heiß, ja, und es wird heißer sogar. Mhm. Also aktuell hängt die Hitze über Spanien, vor allem aber über Frankreich, wo heute in ganz weiten Landesteilen schon die 40 Grad möglich sind. Und dann kriecht die so ganz langsam Richtung Nordosten zu uns nach Deutschland rein. Und da sind natürlich vor allem Baden-Württemberg, NRW, Hessen dann erstmal dran. Bei uns geht das alles noch, obwohl wir ja auch schon stöhnen. Das heißt, heute so um 30 Grad, morgen auch vielleicht ganz knapp 30, 31 Grad. Und mit dem Donnerstag wird es dann auch bei uns wahrscheinlich nicht deutlich heißer werden und die heißesten Tage bei uns, das sind voraussichtlich dann Freitag und Samstag, die auch über die 35 bis Richtung 40 Grad gehen können dann.
0: Ich gesehen, da steht eine 40 davor, ne?
1: Ja, Wahnsinn.
0: Also eine 4 davor.
1: Ja, das waren früher absolute Rekordtemperaturen. Mhm. Die haben wir in den letzten Jahren schon mal zwischendurch in Deutschland ja dann doch geknackt. Meistens natürlich im Südwesten, aber jetzt tatsächlich wäre es vielleicht sogar bei uns hier in Sachsen möglich. Und vor allem so früh im Jahr hat es das auch noch nicht gegeben. Und man muss noch dazu sagen, was die Tagestemperaturen sind ja immer das eine. Die Nächte, die gehen bei uns im Moment noch. Wir sind so bei 15, 16 Grad als Tiefstemperaturen. Das wird sich am Ende der Woche deutlich ändern.
0: Micha, kleine Nachfrage noch. Wir hatten wirklich nicht überall, aber punktuell in Sachsen gestern wirklich heftige Unwetter auch. Wirklich schlimme Gewitter. Im Osten zum Beispiel in Görlitz. Ja, dort hat es richtig reingekracht. Und ich sag's gern nochmal, schöne Grüße an alle, die da immer noch am Aufräumen sind. Da waren also wirklich über Nacht, die ganze Nacht komplett durch. Viele Menschen im Einsatz, also toller Job. Also punktuell in Sachsen durchaus Unwetter. Bleibt diese Wahrscheinlichkeit hoch?
1: Ja, die ist niedriger als in den letzten Tagen. Und gestern hat man ja auch schon gemerkt, das war sehr punktuell. Also Görlitz zum Beispiel hatte über 25 Liter Regen, hatte 90 Stundenkilometer in den Windspitzen. In Dresden zum Beispiel war so gut wie gar nichts.
0: Nix, ne? Gar nichts.
1: Ja, so ein paar Tröpfelchen mehr. Und kein kräftiger Wind. Ja, und heute wird es so sein, heute ist auch nicht ausgeschlossen, dass irgendwo ein Schauer oder ein Gewitter entsteht, aber das ist deutlich seltener der Fall. Nur wenn es dann passiert, dann ist das auch so, dass sich dieses Teil nicht so großartig weiter wegbewegt, dass also an Ort und Stelle viel passieren kann, aber drumherum eben so gut wie gar nichts.
0: Okay, also schön aufpassen, Micha. Wir machen jetzt noch eins.
1: Käffchen.
0: Käffchen. Super.

0: Ja, schönen Montag, schöne neue Woche für Sie. Es ist ja kein Geheimnis mehr, dass einige Regierungen der großen europäischen Länder extrem unter Druck stehen. Die Wirtschaft läuft nicht rund, überall fehlt das Geld, in den Kommunen, im Gesundheitswesen, in der Bildung, in der Rente und so weiter. Dafür investieren wir umso mehr in Kriege und völlig absurde Aufrüstungsprogramme. Das merken die Menschen natürlich, das hat irgendwann Konsequenzen. In Großbritannien vielleicht schon heute, dort wird über den Rücktritt des Regierungschefs Keir Starmer spekuliert. Und das könnte, wie gesagt, eben schon heute passieren. Was heute sonst noch wichtig ist und wichtig wird, das erfahren Sie auch gleich bei uns in den Nachrichten.
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6: Mit Michael Daub, guten Morgen. Eine Unwetterfront hat vor allem im Landkreis Görlitz Schäden angerichtet. In Görlitz waren sämtliche Feuerwehren im Einsatz. Die Rettungsleitstelle Ostsachsen löste rund 70 Einsätze aus, die meisten davon im Landkreis Görlitz. Der Kreistag Bautzen kommt heute zu seiner letzten Sitzung vor der Sommerpause zusammen. Die Tagesordnung reicht von der Vertragsverlängerung für den Flugplatz Bautzen bis zur Erhöhung der Taxipreise. Das Kreisjugendamt in Weißwasser wird umgebaut. Es bleibt deshalb bis Mittwoch geschlossen. Darauf weist das Landratsamt hin. Der Autobahntunnel Königshainer Berge wird in der kommenden Nächten bis Freitag gesperrt, und zwar jeweils von 19 bis 5 Uhr. Und die Krankenhäuser in Deutschland arbeiten laut ihrem Verbandschef Gass schon am Limit. Geplante Sparmaßnahmen der Bundesregierung könnten ihm zufolge viele von ihnen darüber hinaus bringen. Gass spricht von einer drohenden Pleitewelle.
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8: Einen wunderschönen Montag. Das Licht ist noch so ein bisschen diffus, aber wir haben dann auch schon viel Blau, was immer mal durchblitzt. Und im Laufe des Tages können sich eben dann wieder ein paar Wolken auftürmen am Himmel und vielleicht auch mal für einen Schauer oder Gewitter sorgen. Die Temperaturen bei uns in der Lausitz, die gehen auf 29 Grad rauf. Morgen der Tag sieht ähnlich aus, es wird auch ähnlich heiß. 29, 30 Grad die Höchstwerte, viel Sonnenschein, aber vereinzelt eben auch mal ein Schauer zwischendurch. Mittwoch scheint dann die Sonne einfach nur aus Leibeskräften und da knacken wir dann die 30 Grad Marke. Und auf den Straßen haben wir noch nichts, keine Staus, nur einen Blitzer in Bautzen auf der Hoyerswerder Straße, beide Seiten.
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10: Oh, oh, oh, oh. Es ist ein wundervoller Tag.
11: Aber sowas von. Dann kommen Sie mal gut in diesen 22. Juni, den Montag. Es ist jetzt 8:08.
12: Guten Start.
5: Moin. 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

0: Träumsche
1: ist das Just a Dream um kurz vor 8:30
0: Montag,
1: der 22. Und einen kleinen Ausblick auf die Woche gibt jetzt die Miri.
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3: Protest vor dem Landratsamt in Bautzen. Die Gewerkschaft Verdi will heute gegen die geplanten Einschnitte beim öffentlichen Personennahverkehr protestieren. In Bautzen wird morgen dann der Grundstein für die neue Turnhalle an der Allende-Schule gelegt. In Zittau werden Stolpersteine verlegt. Sie erinnern an das Schicksal einer jüdischen Familie. Am Mittwoch wird in Weißwasser der Raser-Prozess gegen Sachsens Kultusminister Konrad Clemens fortgesetzt. Offizieller Abschluss der Bahnhofsanierung in Bischofswerda. Ebenfalls am Mittwoch. Ein Sagenpfad wird am Freitag in Bautzen eröffnet. Und zweite Runde bei der Bürgermeisterwahl am Sonntag in Bernsdorf. 4 Kandidaten, alles Männer, treten an.
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0: 6 Minuten nach 8:30 jetzt.
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3: Guten Morgen, auch heute wieder knackig heiß bei uns in der Lausitz. 29 Grad die Höchstwerte. Zwischendurch können allerdings auch ein paar mehr Wolken aufziehen und eventuell auch mal für einen Schauer oder Gewitter sorgen. Sonst aber herrlich viel Sonnenschein. Und auf den Straßen, da haben wir einen Blitzer in Bautzen auf der Hoyerswerda Straße. Beide Seiten dort. Gute Fahrt.
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0: Morgen, Herr Klein.
1: Morgen, Herr Hart.
0: Dieser Song wurde nicht von einer Maschine, nicht von einer künstlichen Intelligenz geplant, sondern von einem echten Menschen. Summer, weil das so schön zum Wetter passt. Oder? Findest du auch? Das ist ja wirklich. Also erstmal einen schönen guten Morgen Ihnen und euch am Radio. Guten Morgen auch unserem Chefmeteorologen Michael Klein. Und diese Forderungen werden ja immer häufiger, immer stärker, dass KI-generierte Dinge, also Texte, Beiträge, Fotos und so weiter, klar gekennzeichnet werden müssen.
1: Ist das nicht schon so? Also eigentlich muss
0: ja, hier und da, das ist, wird immer noch diskutiert, noch nicht in allen Bereichen so. Aber wir kehren diesen Trend einfach um, Micha.
1: Ja, also
0: wir fordern eine Kennzeichnungspflicht für echte Menschen.
1: Ja, so die Radiomanufaktur hier.
0: Ja, richtig, genau, ja.
1: Hier werden die Schallplatten noch mit der Hand aufgelegt.
0: Richtig, genau. Ja, ja. Ja. Also wirklich, dass man das irgendwie kennzeichnet. Dieser Wetterbericht, ja, ich könnte jetzt nochmal sagen, dieser Wetterbericht wird Ihnen präsentiert von einem lebendigen Homo sapiens. Ja, Michael Klein, ein Mensch.
1: Ich mach dann mal so zwischendurch immer mit rein, damit man merkt, dass das wirklich noch völlig lethargisch bin ich.
0: Das kann die KI auch.
1: Das kann sie auch.
0: Ja, Fehler einbauen, das machen die auch. Wenn du jetzt mit deiner KI sprichst, dann sagst du, oh, schöne Idee. Ja, hey,
1: ich hab das mal
0: eine
1: gehört.
0: Gute Frage.
1: Ja, nee, weil, ja,
0: das ist eine gute Frage, André.
1: Oh, der lobt mich immer so, ne?
0: Ja, genau.
1: Eine perfekte Nachfrage. Stimmt, ich habe mich völlig geirrt. Ich habe dir eben Quatsch erzählt. Also, dann könnte ich das Ding ja immer hauen. Also, man entwickelt ja als Mensch, der vor der KI sitzt, entwickelt man noch die Aggression, was ja völlig blödsinnig ist, ne? Weil das kann ja nicht antworten.
0: Stimmt, aber ich habe eine gute Idee. Pass auf, wir machen das so. Wenn dein Wetterbericht stimmt, dann sagen wir am nächsten Tag, so, dieser Wetterbericht war menschlich. Ja, also von, wie ich glaube, wenn er nicht stimmt, sagen wir, das war die KI.
1: Ah, das ist eine gute Idee. Ja, das könnte man auch so auf Börsentipps oder sonstiges übertragen. Das können wir mit allem machen.
0: Schieben wir auf die KI. Ja.
1: Ja.
0: Ja. So, Michael, ich sag jetzt nein. Also es ist ja in dieser Woche absehbar, wie es Wetter wird. Da kann man nicht so viel verkehrt machen. Entschuldige, ich wollte jetzt deine Expertise überhaupt nicht in Frage stellen. Und du hast es ja schon angekündigt, das war ja auch schon absehbar vor dem Wochenende, dass wir jetzt in eine wirklich lange, lange Hitzephase kommen. Und das wird die ganze Woche sich auch so halten.
1: Ja, es war noch, letzte Woche war noch nicht ganz so klar, wie lange es wirklich anhält, ob es so Wochenmitte oder noch länger darüber hinausgeht. Und jetzt ist wirklich klar, es bleibt bei einer heißen Woche insgesamt und wahrscheinlich auch über das nächste Wochenende hinweg. Erst dann kommt langsam eine Abkühlung. Das heißt, da reden wir vom sommerlichen Niveau so um 26, 27 Grad erst nächste Woche. Vorher.
0: Das ist ja dann die letzte Schulwoche nächste Woche, ja.
1: Genau. Richtig, genau. Ja, und vorher geht es also bei uns richtig heiß her. Donnerstag, Freitag, Samstag, Sonntag, das werden die heißesten Tage bei uns werden. Heute, morgen und am Mittwoch, da pendeln wir so um 30 Grad. Schauer und Gewitter sind theoretisch heute nochmal möglich, aber sehr, sehr vereinzelt nur noch. Die Wahrscheinlichkeit ist deutlich geringer als an den letzten Tagen. Wenn es irgendwo passiert, dann kann es heftig sein. Danach kommt eher etwas trockenere Luft. Nichtsdestotrotz immer noch so eine gewisse Schwüle mit drin. Das ist immer noch relativ drückend. Und die Tagestemperaturen liegen ja bis Mittwoch so bei 30, 31, 32 Grad. Und dann geht es so richtig nach oben. Und es könnte also Freitag, Samstag sein, dass wir bei über 38, vielleicht punktuell 40 Grad liegen.
0: 40 Grad. Also eine heiße Woche. Immer wieder auch mit Unwetterpotenzial. Also ich will es jetzt mal als Frage formulieren, weil wir hatten ja gerade jetzt am Wochenende beziehungsweise auch gestern in einigen Ecken Sachsens ziemlich starke Gewitter. Gerade Görlitz, wir hatten vorhin drüber gesprochen. Oder überhaupt der Osten Sachsens doch stark betroffen gestern. Wird sich das ein bisschen entspannen?
1: Ja, also das ist natürlich immer das bei solchen Gewittern heftig, dass dann Keller volllaufen, dass Bäume umgeschmissen werden, auf Autos fallen und so weiter und so fort. Das wird in den nächsten Tagen seltener sein. Wie gesagt, heute noch so ein gewisses Risiko, in den Tagen danach ruhig, aber es wird nicht ungefährlicher, sondern dann kommt jetzt ja das stille Unwetter, muss man fast schon sagen, denn die Hitze baut sich immer weiter auf und dann werden zum Ende der Woche die Nächte auch immer wärmer. Wir haben jetzt noch das Glück, dass wir bei Tiefstemperaturen um 15, 16 Grad wahrscheinlich noch bis in der Nacht zum Donnerstag liegen. Das sieht in anderen Teilen Deutschlands schon deutlich anders und unangenehmer aus. Und bei uns kommen dann die sehr warmen Nächte am kommenden Wochenende mit über 20 Grad und wahrscheinlich bis Dienstag nächster Woche liegen wir deutlich über 20 Grad bei den Tiefstemperaturen. Das ist dann wieder gefährlich, weil eben dann die Gebäude sich auch immer weiter aufheizen.
0: Micha, dann machen wir jetzt noch ein Eiskaffee, ein Eiskäffchen und hören uns später nochmal, ja?
1: Gerne, bis dann.

0: bum, bum. 9:12. Einen schönen guten Morgen. Achtung! Sachsen verzeichnet einen deutlichen Anstieg von Computerangriffen auf Unternehmen und Behörden. Man hat das jetzt mal zusammengezählt. Im vergangenen Jahr gab es ca. 4.500 solcher Fälle und das ist wohl ein deutlicher Anstieg. Es geht dabei immer um Geld, das auf diese Art von den Unternehmen erpresst werden soll. Also schön aufpassen, was heute sonst noch wichtig ist und wichtig wird. Das erfahren Sie auch gleich bei uns in den Nachrichten.
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7: Mit Michael Daub. Guten Morgen. Bahnreisende auf der Strecke Görlitz-Dresden sind nicht zu beneiden. Die nächsten Baustellen kommen und damit der Schienenersatzverkehr. Wie die private Länderbahn mitteilte, fallen ab heute 11.30 Uhr bis morgen früh zu Betriebsbeginn um 4 Uhr alle Züge zwischen Bischofswerda und Görlitz aus. Fahrgäste steigen in Busse um. Knut Michael Kunert.
8: Eile mit Weile. Reisende sind mit dem Bus 1,5 bzw. 2 Stunden von Bischofswerda bis Görlitz unterwegs, je nachdem, ob sie den RE oder den RB-Ersatz nehmen. Am 26. Juni, also am Freitag, geht's weiter mit dem Bauen. Dann wird der Abschnitt Reichenbach-Görlitz gesperrt bis Sonntagnacht. Anschließend, also am Sonntag, dem 28. Juni, wird noch einmal die Strecke Bischofswerda-Görlitz gesperrt. Von Sonntagabend 21 Uhr bis Dienstag 4 Uhr morgens. Schienenersatzverkehr ist eingerichtet.
7: Umgefallene Bäume, vollgelaufene Keller, herabgestürzte Dachziegel, eine Unwetterfront hat vor allem im Landkreis Görlitz Schäden angerichtet.
9: In Görlitz waren am Abend sämtliche Feuerwehren im Einsatz. Sie räumten umgestürzte Bäume von Straßen und Plätzen. Die Feuerwehrleute rückten 44 Mal aus. Vereinzelt wurden Fahrzeuge und Dächer beschädigt. Auch in Niederseifersdorf hatten die Kameraden gut zu tun. Verletzt wurde aber niemand. Die Rettungsleitstelle Ostsachsen löste rund 70 Einsätze aus. Aus Görlitz, Sandra Petzold.
7: Der Kreistag Bautzen kommt heute zu seiner letzten Sitzung vor der Sommerpause zusammen. Die Tagesordnung ist dementsprechend umfangreich. Sie reicht von der Vertragsverlängerung für den Flugplatz Bautzen bis zur Erhöhung der Taxipreise. Abgestimmt wird über die Projektlisten für die Förderung aus dem Sachsenfonds. Themen sind auch die Schulnetzplanung und das Integrationskonzept. Die Krankenhäuser in Deutschland arbeiten laut ihrem Verbandschef Gass schon am Limit. Geplante Sparmaßnahmen der Bundesregierung könnten ihm zufolge viele von ihnen darüber hinaus bringen. Eine Pleitewelle droht. Wenn die Einsparungen kommen, würden 2027 8% der Erlöse wegfallen, sagte Gass dem Redaktionsnetzwerk Deutschland. Jede zweite Klinik könnte demnach in den kommenden Jahren pleite gehen.
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11: Guten Morgen, einen wunderbaren Start in den Montag, in die neue Woche. Die Temperaturen sommerlich warm, 29 Grad die Höchstwerte heute. Und es gibt auch herrlich viel Sonnenschein. Allerdings können es im Laufe des Tages auch ein paar mehr Wolken werden. Und eventuell kann es da auch mal einen Schauer oder Gewitter geben. Morgen der Tag sieht ähnlich aus. Sommerliche Temperaturen, 29 Grad auch morgen. Dazu eventuell auch mal ein kleinerer Schauer. Mittwoch scheint dann die Sonne den ganzen Tag. Und es geht auf bis zu 30 Grad rauf. Und auf den Straßen wird geblitzt. In Bautzen auf der Hoyerswerda Straße. Beide Seiten. Und ansonsten läuft alles störungsfrei. Gute Fahrt.
0: Ja, danke schön, Miri.
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6: 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Es ist Montagmorgen. Und hier sind Ihre Gastgeber. Christine.
12: Hallihallo, Hallöle.
13: Bei dir stimmt was ganz und gar nicht.
6: Und André Hart.
14: Oh. Ja. Und dann küsse ich dich im Treppenhaus.
13: Oh Gott, mach, dass du wegkommst. Du gehörst hier nicht her.
15: Aber hey, bleib weg von ihr.
16: Beruhige.
15: Oh, oh, fuck.
17: Oh Gott, oh Gott, oh Gott. Bei uns hat auch jeder sein Päckchen zu tragen.
0: Ja, definitiv. Einen sehr schweren Rucksack. Aber bitte schalten Sie nicht weg. Wir können ja auch seriös. Und es liegt an der Hitze. Die Klimaanlage läuft ja auf Hochtouren. Schafft es nicht. Aber ja, es wird besser. Ja,
17: es gibt gleich nochmal einen wichtigen Hinweis. Und zwar, wissen Sie, ich finde, das ist die Erkenntnis des Morgens für mich, wissen Sie, was ein Magerbeet ist?
0: Spannend.
17: Das ist was richtig Gutes für unsere Insekten und damit auch für die Vögelchen und überhaupt für die Natur. Und wenn Sie es nicht wissen oder vielleicht auch wenn Sie es wissen, ein paar Infos zum Magerbeet können Sie im Garten anlegen oder auch auf dem Balkon in einem großen Topf. Gibt's gleich.
6: Mhm. 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

0: damals das für die arbeitende Bevölkerung Men at Work. Und dazu passt auch schön unser Tim, das ist unser Produzent, der ja hinter den Kulissen so ein bisschen die Strippen zieht. Und er kam heute Morgen hier ins Studio, ja, total verbrannt und so, und hat gesagt, er hat das ganze Wochenende im Garten gestanden und hat ein Magerbeet gebaut. So, also ich wusste wirklich nicht, was ein Magerbeet ist. Und deshalb ist es gut, dass wir unser Lehrerkind Christine haben, weil die erklärt uns das nochmal ganz kurz. Magerbeet.
1: Bei einem Magerbeet ist die Rechnung ganz einfach. Nährstoffarm ist gleich blütenreich. Magerwiesen oder so felsige Standorte ganz karg gehören zu den artenreichsten Lebensräumen in der Natur. Gerade die Nährstoffarmut in Verbindung mit der Kraft der Sonne bringt bei unseren Wildpflanzen besonders viele Blüten hervor und das sieht natürlich auch besonders hübsch aus. Viele Blühmischungen oder so Wildbienenwiesen, was man so kaufen kann, die Samen gehen auf normalem Boden ganz schlecht auf, weil der eigentlich viel zu nährstoffreich für Wildblumen ist. Umso karger der Boden, umso besser grünt und blüht es. Wer also gern etwas für unsere Insekten, für die Wildbienen, die Schmetterlinge und damit auch für unsere Vögel tun möchte, legt ein Magerbeet an. Ein Gartenbeet mit nährstoffarmem, durchlässigem Boden, Sand, Kies oder Schotter. Am besten in der prallen Sonne. Bauanleitungen gibt es jede Menge im Internet. In den ersten 2 Jahren muss man sich ein bisschen kümmern. Danach ist ein Magerbeet aber extrem pflegeleicht, benötigt kaum Wasser und bietet heimischen Blühpflanzen sowie Insekten einen idealen Lebensraum. Das Magerbeet.
0: Wieder was gelernt. Dankeschön, Christine.
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0: ist er.
1: Der Michael Klein.
2: Hallo, morgen.
1: Der Mann, der schuld ist am Wetter. Unser Chefmeteorologe. Ja. Sie können ihm gerne danken, Sie können sich auch beschweren. Ja, ist alles möglich. Da gehen ja die Meinungen auch auseinander. Die einen sagen, ach, herrlich, toll, endlich Sommer. Die anderen sagen, oh, viel zu heiß. Was sagst denn du dazu?
2: Ich habe zwei E-Mail-Adressen dafür.
1: Ja.
2: Die eine, also wenn Sie sich irgendwie bedanken wollen, du sagst micha@. Und für die andere nehmen Sie bitte André.
1: André, sonst bin ich die Beschwerden hin.
2: Genau dahin. Ja.
1: Ah, ja, ja. Aber über mich gehen so viele Beschwerden ein, dann fällt das möglicherweise hinten runter. So. Also loben Sie lieber den Micha Klein.
2: Ja. Ich habe das jetzt, wo war das denn? Ich musste irgendwo anrufen bei so einer Hotline. Ja? Genau. Und da war dann so, ach so, ja, bei einem Hotel. Ich brauchte eine Rechnung. Und dann habe ich da bei dieser Zentrale angerufen und dann sagten die, und für alle anderen Anliegen drücken Sie die 5. Ja? Und dann sagt das Ding, so, wenden Sie sich bitte ins Hotel. Blump. Aufgelegt.
1: Sehr schön.
2: Das ist super, oder? Du drückst die 5 und fliegst einfach raus.
1: Ach, Micha, so, ich drück jetzt mal, ja, was muss ich denn drücken, damit du uns sagst, wie es weitergeht mit dem Wetter?
2: Geben Sie Ihre PIN bitte ein.
1: Ja. 40 ja. Grad am Freitag?
2: Ja, wir gehen haarscharf dahin in die Richtung. Das könnte ja vielleicht eher am Samstag passieren. Freitag wahrscheinlich so 37, 38 Grad. Da sind die stellenweise 39 vielleicht auch möglich. Und aktuell sieht der Samstag bei uns hier in Sachsen eher danach aus, dass das der heißeste Tag werden kann. Vorher sind wir heute schon übrigens rund so um Stuttgart, Karlsruhe im Bereich um 38, 39 Grad. Also die haben schon das jetzt, was wir dann Ende der Woche bekommen.
1: Okay, das steigert sich dann bei uns so nach und nach. Also im Wesentlichen ändert sich nicht allzu viel. Heiß, immer mal Wolken, immer mal ein Gewitter. Aber nicht ganz so heftig wie zum Beispiel gestern. Ja, das hatten wir ja schon besprochen. Wir hatten stellenweise in Sachsen gestern Land unter. Also wirklich punktuell, muss man dazu sagen. Gibt Ecken, aber gar nichts. Und dann gab es wieder in Görlitz, auch das hatten wir ja heute Morgen immer wieder besprochen, Görlitz zum Beispiel. Da gab es stellenweise schon auch einiges Chaos durch das Unwetter.
2: Sturmböen, kräftige Niederschläge und alles, das also wirklich in der Lausitz. Der Rest Sachsens hatte es meistens ziemlich trocken. Naja, und jetzt in den nächsten Tagen sieht es so aus, also wir müssen ja immer von diesen Wahrscheinlichkeiten sprechen, weil wir wissen ja alle, die Gewitter gibt es dann nicht überall. Und in den letzten Tagen war es aber so, dass es schon häufiger mal vorkommen konnte. Heute können wir es auch nicht ganz ausschließen, aber es ist eher seltener der Fall. Und für die nächsten Tage sieht es dann meistens dann doch wirklich trocken aus. Aber dann kommt eben das andere an Gefahr, nämlich die große Hitze. Erstmal, heute sind wir so am Nachmittag bei knappen 30, 31 Grad. Die Nacht wird nochmal mit Temperaturen um 16, teilweise 15 Grad etwas angenehmer werden. Ja, relativ angenehm, denn tagsüber wird es wieder heiß, auch wieder so um 30 Grad. Und dann dreht das Ganze richtig auf ab Donnerstag. Donnerstag schon 35, 36 Grad wahrscheinlich. Freitag, Samstag haben wir gerade schon gesagt, das könnte Richtung 40 Grad gehen. Und dann sind die Nächte auch im Bereich um 20 Grad und deutlich drüber. Wahrscheinlich die Nacht Sonntag sogar über 25 Grad als Tiefstemperatur. Und das wird natürlich unangenehm heiß.
1: Oh, ja. Dann machen wir jetzt aber erstmal noch eins zum Abkühlen.
2: Oh, Käffchen, kalten?
1: Kalt, wir machen kalten. Ja, wir gehen über zum Eiskaffee und hören uns dann morgen wieder.
2: Sehr gerne.
1: Bis dann.

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4: Mit Michael Daub, guten Morgen. Umgefallene Bäume und vollgelaufene Keller, eine Unwetterfront hat vor allem im Landkreis Görlitz Schäden angerichtet. In Görlitz waren sämtliche Feuerwehren im Einsatz. Die Rettungsleitstelle Ostsachsen löste rund 70 Einsätze aus, die meisten davon im Landkreis Görlitz. Bahnreisende auf der Strecke Görlitz-Dresden sind sicher nicht zu beneiden. Die nächsten Baustellen kommen und damit der Schienenersatzverkehr. Mehr dazu in unserer App. Protest gegen Beitragsstabilisierungsgesetz an Medizinuni Lausitz-Karl-Thiem in Cottbus. Die Gewerkschaft Verdi hat die Beschäftigten zu einer aktiven Mittagspause aufgerufen. Der Autobahntunnel Königshainer Berge wird in den kommenden Nächten bis Freitag gesperrt, und zwar jeweils von 19 bis 5 Uhr. Und die Vorschläge der Rentenkommission gehen laut einem Wirtschaftsexperten nicht weit genug. DIW-Chef Fratscher sagte der Rheinischen Post, die Pläne seien zu vorsichtig und änderten nichts an den drei größten Problemen: hohe Altersarmut, zu starker Belastung junger Menschen und Ungerechtigkeiten im System.
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6: Guten Morgen, einen wunderbaren Start in den Montag, in die neue Woche. Die Temperaturen sommerlich warm, 29 Grad die Höchstwerte heute. Und es gibt auch herrlich viel Sonnenschein. Allerdings können es im Laufe des Tages auch ein paar mehr Wolken werden. Und eventuell kann es da auch mal einen Schauer oder Gewitter geben. Morgen der Tag sieht ähnlich aus. Sommerliche Temperaturen, 29 Grad auch morgen. Dazu eventuell auch mal ein kleinerer Schauer. Mittwoch scheint dann die Sonne den ganzen Tag und es geht auf bis zu 30 Grad rauf. Und auf den Straßen wird geblitzt, in Bautzen auf der Hoyerswerda Straße, beide Seiten. Und ansonsten läuft alles störungsfrei. Gute Fahrt.
7: Dankeschön, Miri.
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8: Oh, oh, oh, oh. Es ist ein wundervoller Tag.
9: Aber sowas. Jetzt erstmal einen guten Start für Sie in die neue Woche. Montag, der 22. Juni. Und jetzt sind wir bei kurz vor halb zehn. Moin.
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1: Heute macht die Camillo Land Kinotour in Krauschwitz Station. Auf dem Gelände der Oberschule wird Kino unter freiem Himmel gezeigt, mitten in der Gemeinde und mit echtem Sommerfeeling. Gezeigt wird der Kinder- und Familienfilm Der Prank, eine turbulente Geschichte voller Chaos, Humor und Überraschungen. Die Land Kinotour bringt jedes Jahr Filme genau dorthin, wo es sonst kein Kino gibt und schafft so besondere Abende für die ganze Familie. Also einfach vorbeikommen, Platz suchen und Film genießen. Der Eintritt ist frei. Wir wünschen einen schönen Start in die neue Woche.
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0: Das war der Montag bei André und die Morgenmädels.
1: Hier sind wir alle. Nee, Christine ist gerade unterwegs. Ist die Miri da?
2: Ja.
1: Miri, guten Morgen. So, Christine kommt ja auch mal angeschlumpert. So, guten Morgen.
3: Ich hab den Yoshi geholt.
1: Ah, du hast den Yoshi geholt. So. Der Tim ist auch da. Guten Morgen.
4: Guten Morgen, hallo.
1: Und unser Yoshi ist da. Unser Yoshi.
5: Guten Morgen.
1: Haben wir alle hier ein paar Hände frei. Unser frisch gebackener Papa. Oh. Oh.
6: Ich habe nicht viel dazu beigetragen.
1: Ja, nur, ja ein bisschen schon, oder?
6: Ja.
1: War schön. Also dann
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1: Hier sind wir alle. Nee, Christine ist gerade unterwegs. Ist die Miri da?
2: Ja.
1: Miri, guten Morgen. So, Christine kommt ja auch mal angeschlumpert. So, guten Morgen.
3: Ich hab den Yoshi geholt.
1: Ah, du hast den Yoshi geholt. So. Der Tim ist auch da. Guten Morgen.
4: Guten Morgen, hallo.
1: Und unser Yoshi ist da. Unser
5: guten
1: Yoshi.
5: Morgen.
1: Haben wir alle hier ein paar Hände frei. Unser frisch gebackener Papa.
5: Oh.
1: Yoshi ist wieder da.

0: und gedeihen.
1: Also,
2: und es sieht eigentlich aus wie ein kleines Äffchen, oder?
0: Ja,
2: sind so viele Haare dran. Ist das
0: auch
2: immer so?
1: Nee, immer nicht. Nein. Guck dir mich halt allein an.
2: Ja,
3: ach, schön. Gut. Also alles Gute. Liebe Grüße nochmal an die kleine Stella, stimmt?
1: Ella.
3: Ella. Was weg? Stella. Naja, Stella. Ella.
4: Ja. Was sagen Sie dazu?
5: Das ist wunderschön.
6: Wunderschön, oder?
5: Wunderschön.
3: Ja.
7: Ja,
3: ja, ja, ja, doch, ja, geht schon. Es wird ein herrlicher Tag, machen Sie was draus. Ja.
2: Haben Sie es auch gehört? Hat der gerade es geht schon gesagt?
3: Ich habe das auf mich bezogen. Aha. Es geht schon. Ja, du siehst natürlich toll aus heute. Ja. Mhm. Oh, im sommerlichen Weiß heute. Ah, toll. Mhm. Ein bisschen ungebügelt, aber bügelt ja keiner mehr. Heutzutage werden ja Sachen nicht mehr gebügelt. Oder?
7: Sie hat nicht gebügelt, was soll ich machen? Ja. Ich bügel doch nicht.
3: Geknittert.
7: Ja, schon geknittert kommt.
3: Ich sehe gerade, der Andi hat heute Geburtstag. Der Andreas Joachim Wolfgang Konrad Frege. Der wird heute 64.
8: Ach, mein Glückwunsch.
3: Sagst du was? Andreas Frege?
8: Sagt mir, ach doch, Campino, oder?
3: Oh, das hätte ich wirklich nicht gewusst. Aber ich habe noch eine kleine Frage dazu, zu den Toten Hosen. Also okay. Wie gesagt, heute Geburtstag, das weißt du dann bestimmt. Die Toten Hosen, die haben ein Pseudonym, unter dem sie bestimmte Projekte veröffentlichen. Ja, zum Beispiel auch das eine oder andere Album. Wie ist denn dieses Pseudonym der Toten
8: Helene
3: Hosen?
8: Helene Fischer, ich möchte
3: lösen. Nein, nennen die sich die Frosenlosen, die Roten Rosen oder die Losendosen?
8: Frosendosen und was war's?
3: Die Frosenlosen.
8: Die Frosenlosen?
3: Könnt ihr ja mit einem Bummelunder irgendwie, eisgekühlter Bummelunder, ne? Frosenlosen. Ja, oder die Losendosen.
8: Da würde ich eher sagen, die Losendosen. Weil also Frosenlosen, ach, ich glaube, nee, das würden sie nicht machen. Aber das mit den roten Rosen kommt mir irgendwie bekannt vor, aber das glaube ich nicht. Nee, ich sag jetzt hier mal die Losendosen.
3: Die Losendosen?
8: Ja.
3: Pseudonym der Toten Hosen, also die Frosenlosen ist es nicht, es ist...
8: Rote Rosen.
3: Die Roten Rosen, ja.
8: Ja.
3: Oh. Die Losendosen. Ne, das habe ich mir einfach ausgedacht. So, und falls Ihnen danach ist, jemanden zu drücken oder selber gedrückt zu werden, dann machen Sie es jetzt. Weil im Verlauf des Tages macht das dann wieder die Hitze. Die drückende, oder? Die drückende Hitze.
8: Die Leute flutschen dir dann alles.
3: Ja, die flutschen weg. Böses.
8: Du drückst und flutscht. Ist wieder jemand weg, weil es so nass ist alles.

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8: Mit Michael Daub, guten Tag. Protest vor dem Landratsamt in Bautzen. Die Gewerkschaft Verdi will heute Nachmittag gegen die geplanten Einschnitte beim öffentlichen Personennahverkehr protestieren. Um 17 Uhr kommt der Kreistag zusammen. Um die Geburtenstation in Kamenz noch bis Jahresende am Leben zu erhalten, hat der Kreistag die Übernahme der Betriebskosten beschlossen. Im Gegenzug sollen 500.000 Euro beim ÖPNV eingespart werden. Kraftfahrer in Zittau brauchen in den nächsten Tagen starke Nerven. Es wird an 3 Stellen gebaut. Heute und vom 25. bis zum 30. Juni auf der Friedensstraße. Knut Michael Kunort.
9: Dort erfolgen Instandsetzungsarbeiten. Der Abschnitt zwischen Süd- und Christian-Kaimann-Straße ist halbseitig gesperrt. Komplett gesperrt bleibt die Südstraße heute und vom 25. bis 30. Juni. Eine Umleitung ist ausgeschildert. Vollsperrung auch auf dem Zittauer Theaterring von heute bis zum 25. Juni und zwar zwischen Frauen- und Goethestraße. Auch dort laufen Instandsetzungsarbeiten. Der Verkehr wird umgeleitet.
8: Die Polizei hat im Elbe-Elster-Kreis einen Autoschieber gefasst. Er wurde zwischen Bönitz und Lausitz gestoppt. Am Steuer saß ein 23-jähriger Pole. Der Toyota war kurz zuvor in Halle an der Saale gestohlen worden. Der Mann sollte den Wagen offenbar nach Polen bringen. Untersuchungshaft wurde angeordnet und der PKW sichergestellt. Mobbing und Gewalt an Schulen ist in den letzten Jahren ein immer größeres Problem geworden. Die Gewerkschaft für Erziehung und Wissenschaft sieht dringenden Handlungsbedarf. Der Lehrkräftemangel und die viel zu geringe Zahl an Schulsozialarbeiterstellen führten dazu, dass die präventive Arbeit vor Ort oft nur stark eingeschränkt zu leisten ist, heißt es. In Großbritannien verdichten sich die Hinweise auf einen Wechsel an der Spitze. Britischen Medien zufolge könnte Premier Starmer schon heute seinen Rücktritt ankündigen. Der Druck aus seiner Labour-Partei sei enorm, den Weg für seinen innerparteilichen Rivalen Burnham freizumachen. Der Ex-Bürgermeister von Manchester war am Donnerstag bei einer Nachwahl ins Parlament gewählt worden.
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11: Einen wunderschönen guten Morgen, schönen Start in den Montag. Momentan ist es eher ein bisschen zugezogen, aber man sieht schon etwas blau durchblitzen und das wird im Laufe des Tages auch der Fall sein. Es gibt genügend Sonnenschein, ein paar Wolken haben wir allerdings, die mischen immer mal mit und können vielleicht auch mal für einen Schauer oder Gewitter sorgen mit Temperaturen um die 29 Grad. Es ist wirklich hochsommerlich. Morgen der Tag sieht ähnlich aus, auch da gibt es eine Schauerwahrscheinlichkeit. Der Mittwoch bleibt dann den ganzen Tag sonnig und da geht es auf bis zu 30 Grad rauf und auf den Straßen. Da haben wir einen Stau auf der A13 Richtung Berlin zwischen Klettwitz und Bronco. Gute Fahrt.
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12: Live und in Farbe an diesem Montag. Willkommen. Sie hatten hoffentlich ein schönes Wochenende. In Hithalbe Stunde Nummer 1 haben wir gleich die aktuelle Single von Michael Schulte dabei. Da geht's darum, wenn das Licht die Dunkelheit verdrängt.
13: Der Song geht darum, sich eben aus so einer dunklen, schwierigen Zeit rauszuhieven. Am besten eben mit einer Person, die dabei hilft, die einfach einem gut tut. Und ich wünsche euch damit ganz viel Spaß.
12: Also wir starten positiv in die neue Woche. 5 AM ist gleich dabei und ich freue mich, dass Sie dabei sind. Haben Sie einen schönen Montag. Hi, hi.
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0: In 8 Minuten ist es 10:30. Bei der Arbeit an diesem Montag. Grüße gehen mal raus an alle, die heute Geburtstag haben. So wie auch Hollywood-Superstar Meryl Streep. Die feiert heute ihren 77. Geburtstag. Happy Birthday. Und ich denke mal, zur Party trägt sie Prada, oder? Wir freuen uns gleich auf den aktuellen Hit von Leonie, Don't Worry, nach einem frischen Wetter- und Straßenupdate von Miri gleich.
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11: Einen wunderschönen guten Morgen, schönen Start in den Montag. Momentan ist es eher ein bisschen zugezogen, aber man sieht schon etwas blau durchblitzen und das wird im Laufe des Tages auch der Fall sein. Es gibt genügend Sonnenschein, ein paar Wolken haben wir allerdings, die mischen immer mal mit und können vielleicht auch mal für einen Schauer oder Gewitter sorgen mit Temperaturen um die 29 Grad. Es ist wirklich hochsommerlich. Morgen der Tag sieht ähnlich aus, auch da gibt es eine Schauerwahrscheinlichkeit. Der Mittwoch bleibt dann den ganzen Tag sonnig und da geht es auf bis zu 30 Grad rauf und auf den Straßen. Da haben wir einen Stau auf der A13 Richtung Berlin zwischen Klettwitz und Bronco. Gute Fahrt.
0: Dankeschön, Miri.
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0: Und ich freue mich ganz sehr, dass Sie mit dabei sind an diesem Montag, 22.06. Und ich habe eine wichtige Frage. Was liegt denn eigentlich für ein Duft in der Luft?

0: Die 90er am Montagvormittag.
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0: Vor zwei Wochen war kaum jemand im WM-Fieber. Jetzt fliegen dem DFB-Team nach zwei Siegen die Herzen nur so zu. Beim 2:1 gegen die Elfenbeinküste in Toronto war es praktisch ein Heimspiel für Deutschland. Bundestrainer Julian Nagelsmann weiß nur zu gut, was das für die Mannschaft bedeutet.
3: Wir wissen, was es heißt, sich ein Ticket zu kaufen. Wir wissen, was es heißt, aus Deutschland anzureisen. Klar, es sind auch viele deutsche Fans, die jetzt nicht aus Deutschland kommen. Aber auch die müssen irgendwie herkommen. Ich sage immer nur, diese Synergie und die Power, die man daraus entstehen lassen kann, ist unfassbar wichtig. Ja, und da ist jeder Fan wichtig und jeder Spieler, der das auch zurückgibt. Das merkt man am Ende, das setzt einfach nochmal was frei. Und es ist super schön zu sehen, dass dann alle mitgehen. Auch die Ehrenrunde nach dem Spiel im Stadion, wenn sich alle Fans nochmal freuen. Das gibt schon brutale Power und Energie für die Mannschaft.
0: Auch die Familien geben den Spielern Kraft. Nach dem Sieg gegen die Elfenbeinküste durften Partnerinnen und Kinder erneut für zwei Nächte ins Teamquartier nach Winston-Salem.
3: Also es gibt den Jungs ja auch Kraft. Ja. Es gibt uns allen Kraft, wenn wir unsere Familien sehen. Da ist ja ein Sinn dahinter. Da geht es nicht darum, dass die Hallo sagen, sondern es geht darum, dass die uns Kraft geben. Und
0: am Donnerstag steht in New York das letzte Gruppenspiel gegen Ecuador an. Deutschland ist als Gruppensieger bereits gesichert. Und nach diesem ganz frischen WM-Update gibt es jetzt den offiziellen WM-Song Shakira on Burna Boy mit Die Die. Also los geht's.
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Ray und Where is my husband? Willkommen an diesem heißen Montagvormittag. Gefühlte Studiotemperatur trotz Klimaanlage 29 Grad. Ich muss also mit meinem kleinen Handventilator hier ein bisschen nachhelfen. Oh ja, so geht's. Ah, ja. Können wir weitermachen mit Ed Sheeran und Castle on the Hill. 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

0: Es ist 11:12. Keir Starmer hat vor wenigen Minuten seinen Rücktritt als Premier und Labour-Chef in Großbritannien angekündigt. Wir haben gleich alle Themen dieses Tages für Sie in unseren Nachrichten um 10:10.
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7: Mit Michael Daub. Guten Tag. Protest an der Medizin-Uni Lausitz-Karl-Thiem in Cottbus. Die Gewerkschaften Verdi und der Marburger Bund haben die Klinikbeschäftigten heute zu einer aktiven Mittagspause aufgerufen. Von 12.30 Uhr bis 13.30 Uhr sollen Ärzte und Pflegekräfte gegen das geplante GKV-Beitragssatzstabilisierungsgesetz der Bundesregierung demonstrieren. Hintergrund ist eine zeitgleiche Anhörung im Gesundheitsausschuss des Bundestags. Der Protest in Cottbus soll ein Signal aus der Lausitz gegen die geplante Krankenhausfinanzierung nach Berlin senden. Der Kreistag Bautzen kommt heute zu seiner letzten Sitzung vor der Sommerpause zusammen. Die Tagesordnung ist dementsprechend umfangreich. Sie reicht von der Vertragsverlängerung für den Flugplatz Bautzen bis zur Erhöhung der Taxipreise.
8: Es gibt viel Stoff zum Diskutieren, auch für kontroverse Debatten. Da ist zum Beispiel das Integrationskonzept oder die Frage, welche Projekte sollen aus dem sogenannten Sachsenfonds gefördert werden. Ein anderer Punkt, die Abfallgebühren, und fast zum Schluss soll die Schulnetzplanung verabschiedet werden. Es kann lange dauern heute im Kreistag Bautzen.
7: Die Gewerkschaft Erziehung und Wissenschaft fordert angesichts von Mobbing und Gewalt an Schulen dringend Maßnahmen. Die Schulsozialarbeit müsse ausgebaut werden, sagt Vorständin Bensinger Stolze. Lea Matschulat berichtet.
9: Präventive, also vorbeugende Arbeit mit Kindern und Jugendlichen, sei an vielen Schulen oft nur eingeschränkt machbar, kritisiert die GEW. Der Grund: fehlende Lehrkräfte und gleichzeitig auch zu wenige Sozialarbeiter. Die GEW hofft auf das Startchancenprogramm der Bundesregierung, das Schulen mit Kindern aus sozial benachteiligten Familien unterstützen soll.
7: Gut einen Monat nach Beginn des Ebola-Ausbruchs in der Demokratischen Republik Kongo ist die Zahl der bestätigten Fälle auf mehr als 1.000 gestiegen. Nach Regierungsangaben sind schon über 250 Menschen gestorben. Darunter sind auch viele medizinische Helfer. Ihnen mangelt es an Schutzausrüstung. In Zittau wird gebaut, heute und vom 25. bis 30. Juni auf der Friedensstraße. Es erfolgen Instandsetzungsarbeiten. Der Abschnitt zwischen Süd- und Christian-Keimann-Straße ist halbseitig gesperrt. Komplett gesperrt bleibt die Südstraße heute und vom 25. bis 30. Juni. Eine Umleitung ist ausgeschildert. Vollsperrung auch auf dem Zittauer Theaterring von heute bis zum 25. Juni und zwischen Frauen- und Goethestraße. Auch dort laufen Instandsetzungsarbeiten. Der Verkehr wird umgeleitet.
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11: Einen wunderschönen Montag, einen schönen Start in die neue Woche. Naja, ein paar Wolken sind unterwegs, aber etwas Blau blitzt durch. Grundsätzlich ein wirklich schöner Tag, ein heißer Tag, vor allem auf bis zu 29 Grad geht's rauf. Es gibt viel Sonnenschein, aber zwischendurch können sich die Wolken eben auch so ein bisschen auftürmen und eventuell auch einen Schauer oder mal ein Gewitter mitbringen. Morgen der Tag sieht ähnlich aus. Auch da kann es eventuell mal einen kleineren Schauer zwischendurch geben. Und Mittwoch bleibt es den ganzen Tag sonnig und trocken. Und da geht's rauf auf bis zu 30 Grad. Und auf den Straßen, da haben wir einen Stau auf der A13 Richtung Berlin zwischen Lübbenau und Freiwalde. Ansonsten rollt aber alles. Gute Fahrt.
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0: Live von den Faber an diesem Montag. Miri hat im Wetter- und Verkehrsstudio alles im Blick, was wichtig werden könnte. Wenn es was Dringendes gibt, meldet sie sich natürlich sofort. Ansonsten starten wir jetzt erstmal die nächste Hit-halbe Stunde mit Liam Payne und Rita Ora. Hier ist For You um genau 5 vor 11.
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0: Wir sind in der bisher heißesten Arbeitswoche des Jahres gelandet. Die steht unter einem klaren Motto.
1: Ja, Schatten suchen und viel trinken.
0: Auf dem Weg zur Arbeit habe ich Dachdecker gesehen, die schon wieder richtig geschwitzt haben. Die haben es momentan echt schwer auf Arbeit, die ganze Zeit in der Sonne.
2: Draußen auf der Baustelle, aber dann geht es natürlich wieder ins Büro und dort haben wir natürlich Wasser und kalte Getränke. Und dann funktioniert das auch und kommen über den Tag.
0: Und egal, wo wir mit dabei sind, haltet durch. Guck mal.

0: schönen Montag mit uns. Das offizielle Sommerradio. Wir gucken gleich mal, was da als Abkühlung im Büro helfen könnte. In 10 Minuten Axel, der Alles-Tester. Und musikalisch gibt's gleich diesen Kracher von Alle Farben, Baby Goodbye. Das und noch ganz viel mehr gleich.
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13: Schönen Start in die neue Woche. Naja, ein paar Wolken sind unterwegs, aber etwas Blau blitzt durch. Grundsätzlich ein wirklich schöner Tag, ein heißer Tag, vor allem auf bis zu 29 Grad geht's rauf. Es gibt viel Sonnenschein, aber zwischendurch können sich die Wolken eben auch so ein bisschen auftürmen und eventuell auch ein Schauer oder mal ein Gewitter mitbringen. Morgen der Tag sieht ähnlich aus, auch da kann es eventuell mal einen kleineren Schauer zwischendurch geben. Und Mittwoch bleibt es den ganzen Tag sonnig und trocken. Und da geht's rauf auf bis zu 30 Grad. Und auf den Straßen, da hat man Stau auf der A4 Richtung Dresden zwischen Grenzübergang Ludwigsdorf und Niederseifersdorf und A13 Richtung Berlin zwischen Döbenau und Freiwalde. Gute Fahrt.
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0: Ich bin Marcel Wenzke, war ein bisschen leise und vor allem haben wir jetzt dabei Alle Farben und Baby Goodbye und ich wünsche einen ganz schönen Montag mit uns.

0: sind die 90er mit Sophie B. Hawkins und Right Beside You an diesem Montag. Nach dem Schwitzewochenende kommt jetzt die erste Sommerwoche, die auch von den Temperaturen her sehr sommerlich wird. Das merkt man auch daran, dass im Internet verstärkt Werbung für mobile Klimaanlagen, Ventilatoren und kleine Luftkühler gemacht wird. Mein lieber Kollege Axel Metz kennt die auch.
1: Ja, das sind so kleine Würfelchen mit einem Lüfter und einem kleinen wassergefüllten Tank und einem kleinen Henkel dran. Die steckt man an den Strom und dann wird ganz große Abkühlung versprochen. Natürlich, wasserbasiert. Abkühlung da, wo sie gebraucht wird. Die bessere Art, sich abzukühlen. Ich habe da mal angetestet, um rauszukriegen, was so ein Luftkühler wirklich kann und vor allem, was er nicht kann.
0: Okay, also was sind deine Erfahrungen? Was spricht für so einen kleinen, transportablen Luftkühler und was dagegen?
1: Erstens, dass er so klein ist, dass man ihn überall mit hinnehmen kann. Zweitens, verbrauchen die Dinger nur wenig Strom. Es muss ja nur der ganz kleine Ventilator angetrieben werden. Und drittens, kostet so ein Luftkühler nicht die Welt. Die meisten gibt es für unter 100 Euro, manche sogar deutlich billiger. Was kann das Gerät nicht? Einen ganzen Raum abkühlen, aber das von so einem Würfel von nicht mal 20 cm Kantenlänge zu erwarten, ist auch zu viel verlangt. Es reicht für eine leichte Erfrischung direkt am Schreibtisch, mehr nicht. Wenn es heiß ist, kann der Dauerbetrieb durch das verdunstete Wasser sogar für ein drückendes tropisches Klima im Raum sorgen. Prinzipiell reicht eigentlich auch ein ganz normaler kleiner Lüfter ohne Luftbefeuchtung.
0: Also Axel hat getestet, danke dir ganz sehr und ich mache hier nochmal meinen kleinen mobilen Ventilator an. Der ist auch so fürs Studio eigentlich ganz schön, hört man auch ein bisschen hier pusten. So kann man diesen heißen Montag gut ertragen. Dankeschön, Axel.

11:41 an diesem Montag und da müssen wir die Sendung mal ganz kurz unterbrechen. Sie wissen Bescheid, Trinkpause. So, jetzt können wir weitermachen mit Felix Jähn und Jasmine Thompson. Hier ist Ain't Nobody Loves Me Better. Radio.

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Sie wissen Bescheid. Trinkpause. So, jetzt können wir weitermachen mit Felix Jäner und Jasmine Thompson. Hier ist Ain't Nobody Loves Me Better. Radio.

0: 2:15 Veränderungen in der Downing Street in London. Der amtierende britische Premier Keir Starmer hat seinen Rücktritt angekündigt. Alle Themen dieses Tages gleich in unseren Nachrichten um 10:40.
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11: Mit Michael Daub. Guten Tag. Cottbus beteiligt sich am bundesweiten Aktionstag Kommunen am Limit. Zusammen mit hunderten Kommunen macht die Spreestadt heute auf ihre dramatische Finanzlage aufmerksam. Hintergrund für den Aktionstag ist ein deutschlandweit historisches Defizit. Allein im vergangenen Jahr fehlten den Kommunen rund 30 Milliarden Euro, Tendenz steigend. Oberbürgermeister Tobias Schick sagte, durch den Strukturwandel kämen zwar mehr als 5 Milliarden Euro Cottbus zugute, dennoch fehle das Geld für die alltäglichen Aufgaben. Erst deutlich später in Rente und keine abschlagsfreie Frührente mehr. Das sind nur 2 der 30 Punkte, die eine Expertengruppe für eine große Rentenreform erarbeitet hat. Die SPD-Jugendorganisation JUSO kritisiert, dass das Renteneintrittsalter an die Lebenserwartung und nicht an die Beitragsjahre gekoppelt werden soll. Wer früher arbeiten geht, schuftet so deutlich länger. Die Grünen loben den Vorschlag zur Kapitaldeckung, also dass Beiträge am Kapitalmarkt angelegt werden sollen. Auf der A4 zwischen dem Tunnel Königshainer Berge und Weißenberg wird es eng. Kraftfahrern steht nur eine Spur zur Verfügung. Bis Anfang November wird gebaut. Der Grund? Die Autobahn hat dort ihre Lebensdauer erreicht. Zudem gibt es Schäden. Knut Michael Kuhnert berichtet.
12: Heute wird damit begonnen, die Baustelle einzurichten. Bis 26. Juni ist der Tunnel jeweils von 19 bis 5 Uhr gesperrt. Dabei wird auch gleich die turnusmäßige Wartung der beiden Betonröhren erledigt. Kraftfahrer können ausgeschilderte Umleitungen nutzen. Für die Sanierung des Autobahnabschnitts nach Weißenberg, Fahrtrichtung Dresden, werden rund 12 Millionen Euro investiert.
11: Kommender Wechsel in der Downing Street in London. Der amtierende britische Premier Starmer hat seinen Rücktritt angekündigt. Damit beugt er sich dem seit Monaten steigenden Druck aus seiner eigenen Partei. Als sein Nachfolger wird der Manchester Bürgermeister Burnham gehandelt. Der hatte sich in seiner Stadt gegen die starke rechtspopulistische Partei Reform UK durchsetzen können. Über 2200 Menschen haben sich bereits für die Fünf-Seen-Challenge angemeldet. Die Teilnehmer steigen am kommenden Montag mit blauen Badekappen in Staffeln in die fünf verbundenen Seen. Kurzentschlossene können sich noch bis kommenden Montag 15.45 Uhr online anmelden. Alle Informationen und den Link gibt es in unserer App.
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13: Einen wunderschönen Montag, einen schönen Start in die neue Woche. Und die beginnt ziemlich schweißtreibend, denn die Temperaturen, die sind wirklich heiß. 29 Grad, die Höchstwerte heute bei uns in der Lausitz. Ein paar Wolken sind aber immer mal mit dabei. Es blitzt auch etwas Blau und etwas Sonnenschein durch. Und durchaus kann es auch sein, dass die Wolken mehr werden und auch mal für einen Schauer oder Gewitter sorgen. Also es ist schon ein bisschen wechselhaft. Morgen der Tag sieht ähnlich aus. Auch da ist vereinzelt mal ein Schauer möglich und auf den Straßen haben wir einen Stau auf der A4 Richtung Dresden zwischen Grenzübergang Ludwigsdorf und Weißenberg und A13 staut sich Richtung Berlin zwischen Lübbenau und Freiwalde. Beides so 30, 40 Minuten plus.
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0: Live von den Faber an diesem Montag und ich drücke jetzt auf den Buzzer für die nächste Hithalbe Stunde. Und die startet jetzt sofort mit Avicii und Levels. Danach kommen die 80er mit Roxette und ich wünsche einen schönen Montag. Hi, hi.

0: Minuten noch, dann haben wir es 12:30. Hier ist der Sommer, Montag, 22. Juni. Seit gestern ist ja ganz offiziell und kalendarisch auch Sommer bei uns. Seit gestern 10.24 Uhr ganz genau. Und das Wetter dreht auch so richtig auf Sommer bei uns. Die ersten Hitzetage des Jahres stehen uns bevor. Wir grüßen mal alle, die draußen arbeiten müssen diese Woche. Ihr seid echt krass. Wir sind bei euch und wir gucken gleich mal ausführlich drauf, wie es in den nächsten Tagen weitergeht bei uns. Musikalisch geht es unter anderem mit den 90ern weiter. Snap, The First, The Last, Eternity, Taylor Swift ist auch dabei und sie hoffentlich auch.
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11: Sonne und Wolken im Wechsel bei uns in der Lausitz. Es bleibt meist trocken. Im Laufe des Tages können sich aber vereinzelt Schauer oder Gewitter bilden. Es ist schwül bei bis zu 29 Grad. Die Nacht dann teils klar, teils wolkig, meist trocken bei bis zu 16 Grad. Morgen wird es wieder schnell warm und schwül bis zu 29 Grad. Vereinzelt sind Schauer möglich. Auf der A13 Dresden Richtung Berlin staut sich zwischen Duben und Freiwalde da mindestens eine halbe Stunde mehr einplanen. Auf der B115 staut es sich zwischen Kudersdorf und Nieski 10 Minuten mehr einplanen. Und auf der B169 zwischen Klein-Osnich und Drebkau Vorsicht in beiden Richtungen, da muss eine Ölspur beseitigt werden. Kommen Sie gut und sicher an.
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0: Und gleich mit den besten Tipps für Ihren Montag heute. Davor freuen wir uns auf Snap und auf Taylor Swift. Schön, dass Sie dabei sind.
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1: Heute macht die Camillo Land Kinotour in Krauschwitz Station. Auf dem Gelände der Oberschule wird Kino unter freiem Himmel gezeigt, mitten in der Gemeinde und mit echtem Sommerfeeling. Gezeigt wird der Kinder- und Familienfilm Der Prank, eine turbulente Geschichte voller Chaos, Humor und Überraschungen. Die Land Kinotour bringt jedes Jahr Filme genau dorthin, wo es sonst kein Kino gibt und schafft so besondere Abende für die ganze Familie. Also einfach vorbeikommen, Platz suchen und Film genießen. Der Eintritt ist frei. Wir wünschen einen schönen Start in die neue Woche.
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ist das Lieblingsradio am Montag und unsere Zahl des Tages ist heute die 42, denn eine Umfrage hat jetzt ergeben, 42% der Menschen in Deutschland legen privat kein Geld für die Rente zurück. Ja, meistens ist einfach kein Geld zum Sparen übrig nach dem Tanken.

0: Also zwei nach drei Viertel eins bei der Fußball-WM steht heute Abend ein Topspiel auf dem Programm. Unsere Nachbarn aus Österreich treffen auf Titelverteidiger Argentinien. Alle Themen dieses Tages gleich in unseren Nachrichten um 10 vor 1.
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10: Mit Michael Daub, guten Tag. In Görlitz treffen sich in dieser Woche 50 weltweit renommierte Wissenschaftler aus der Astrophysik und Astronomie. Sie stimmen sich über Schwerpunkte der künftigen Forschung ab. Dazu gehört auch Physik-Nobelpreisträger Brian Schmidt. Knut Michael Kunert.
11: Es geht um die Absprache bei globalen Großprojekten wie dem Square Kilometer Array Observatory oder dem geplanten Einstein-Teleskop, für das sich die Lausitz als Standort empfohlen hat. Die Leitung der Konferenz liegt unter anderem beim in Görlitz ansässigen Deutschen Zentrum für Astrophysik. Neben Fachgesprächen werden auch öffentliche Veranstaltungen in der Region angeboten. So gibt es zum Beispiel am Mittwochabend in der Kulturfabrik in Hoyerswerda einen Diskussionsabend über Exoplaneten und ferne Welten.
10: Protest vor dem Landratsamt in Bautzen. Die Gewerkschaft Verdi will heute Nachmittag gegen die geplanten Einschnitte beim öffentlichen Personennahverkehr protestieren. Um 17 Uhr kommt der Kreistag zusammen. Um die Geburtenstation in Kamenz noch bis zum Jahresende am Leben zu erhalten, hat der Kreistag die Übernahme der Betriebskosten beschlossen. Im Gegenzug sollen 500.000 Euro beim ÖPNV eingespart werden. Die Polizei hat im Elbe-Elster-Kreis einen Autoschieber gefasst. Er wurde zwischen Bönitz und Lausitz gestoppt. Am Steuer saß ein 23-jähriger Pole. Der Toyota war kurz zuvor in Halle an der Saale gestohlen worden. Der Mann sollte den Wagen offenbar nach Polen bringen. Untersuchungshaft wurde angeordnet und der PKW sichergestellt. Seit Monaten gab es immer mehr Druck auf den britischen Premier Starmer aus seiner eigenen Partei. Jetzt hat Starmer seinen Rücktritt als Premier und Chef der Labour-Partei angekündigt. In den Startlöchern steht schon sein potenzieller Nachfolger, der Manchester-Bürgermeister Burnham. Starmers Labour-Partei steckt seit den schweren Niederlagen gegen die rechtspopulistische Reform UK in einer Krise. Dieselfahrer haben am Wochenende zumindest etwas aufatmen können. Der Preis für den Liter ist im bundesweiten Schnitt unter das Niveau vor dem Irankrieg gefallen. Am günstigsten war Diesel laut ADAC am Freitag mit 1,73 Euro pro Liter. Auch die Benzinpreise sind zuletzt gesunken, die sind aber noch über dem Vorkriegsniveau.
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13: Es gibt Sonne bei uns in der Lausitz, es gibt auch dickere Wolken und im Laufe des Tages können sich auch vereinzelt Schauer und Gewitter bilden. Es ist schwül bei bis zu 29 Grad. Die Nacht dann teils klar, teils wolkig bei 16 Grad. Morgen dann wieder schnell schwüles Wetter bei 29 Grad. Vereinzelt kann es mal schauern. Mittwoch und Donnerstag dann sonnig und trocken bis zu 31 Grad. Auf der A13 Dresden in Richtung Berlin staut sich zwischen Duben und Freiwalde. Da eine halbe Stunde Zeitverlust einplanen und B169 zwischen Kleinostnich und Drebkau in beiden Richtungen vorsichtig fahren. Da gibt es eine Ölspur. Wenn Sie noch was sehen, Stau oder Blitzer, gerne melden. Nummer ist kostenlos 03x800 und D4.
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15: Live von den Farben an diesem Montag. An der Spitze unserer Charts gab es am Samstagabend Veränderungen. Auf der 2 jetzt Bibi Rexha und Faithless mit New Religion musste Platz machen für den offiziellen WM-Song von Shakira und Burna Boy. Die Die haben wir ja vorhin schon gespielt. Und gleich spielen wir die aktuelle Nummer 2 unserer Charts, nämlich New Religion. Bleiben Sie bitte dabei. Und wir starten jetzt die nächste halbe Stunde mit Ed Sheeran und Overpass Graffiti. Haben Sie einen ganz schönen Montag, hi, hi.
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1: Bibi Rexha, New Religion.
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13.11 Uhr, zwei Gefahrenmeldungen vom Verkehrsdienst. A14 Nossen Richtung Leipzig zwischen Leisnig und Mutschen. Ein Stein auf der linken Spur, Vorsicht. Und A17 Dresden Richtung Prag in der Abfahrt Dresden-Südvorstadt, verlorene Ladung. Dort liegt Metall, auch dort bitte Vorsicht.

0: 9 vor 2. Gleich coole Hits bei uns, damit sie gut durch diesen heißen Montag kommen. Nach einem frischen Wetter- und Straßenupdate, Turn the Lights Off von Kato featuring John. Das und noch ganz viel mehr. Gleich.
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14: Sonne und Wolken im Wechsel bei uns in der Lausitz und es kann auch vereinzelt schauern oder gewittern bei bis zu 29 Grad. Auf der A4 Görlitz Richtung Dresden staut es sich zwischen Salzenforst und Uhis dort aktuell mindestens eine Viertelstunde mehr einplanen. Stau auch auf der A13 Dresden in Richtung Berlin zwischen Duben und Freiwalde 20 Minuten extra. Auf der B156 zwischen Burg und Stier aus Richtung Bautzen kommt 10 Minuten Zeitverlust im Stau. Und Vorsicht auf der B169 zwischen Klein-Osnich und Repkau in beiden Richtungen. Da haben wir eine Ölspur. Wenn Sie noch was sehen, Stau oder Blitzer, gerne melden. Die Nummer ist kostenlos, die 03x800 und die 4.
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0: Gleich mit 90er Sound von Wolfsheim, The Sparrows and the Nightingales. Davor wollen wir uns auf Turn the Lights Off. Haben Sie einen schönen Montag.
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0: Wir haben es eine Minute nach halb zwei.
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0: Das ist ja wohl die große Konzertüberraschung vom Wochenende. Peter Maffay verabschiedet sich wieder aus der Rockerrente und geht auf Tour, gemeinsam mit Johannes Oerding. Die beiden sind seit Jahren befreundet. Peter hat Johannes letztens im Konzert in Leipzig spontan auf der Bühne besucht und mit ihm gemeinsam Musik gemacht. Jetzt wird da also eine ganze gemeinsame Tour draus.
2: Das macht auch so ein bisschen unsere Freundschaft aus, dass wir uns da gegenseitig unterstützen, bewundern. Wir sind beide Fans voneinander. Das macht auch total Sinn mit uns.
0: Und auch für Peter Maffay passt die Zusammenarbeit perfekt.
3: Wenn das nicht gepasst hätte, wäre Johannes nie und nimmer bereit gewesen, das mitzumachen. Das ist nicht jemand, der sich verbiegt und sagt, ich mache das, weil es im Augenblick vielleicht en vogue ist oder weiß der Kugel. Einmal mit dem alten Typen zusammen auf der Bühne stehen, das bringt es dann. So tickt er nicht.
0: Peter Maffay und Johannes Oerding, das wird bestimmt gigantisch. Nächstes Jahr im April das einzige Konzert in Sachsen in der Arena Leipzig. Und jetzt Johannes Oerding alleine bei uns. Hier ist an guten Tagen.

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9: Mit Luise Lippert, schönen guten Tag. Zur Freigabe der Lausitzer Seenkette am kommenden Montag wollen sich mehr als 2200 Menschen in die Fluten stürzen. So der aktuelle Anmeldestart für die 5-Seen-Challenge. Mit blauen Badekappen werden sie gestaffelt in die 5 miteinander verbundenen Seen steigen. Das sind der Senftenberger, Geierswalder, Partwitzer, Sedlitzer und Großräschner See. Knut Michael Kunert berichtet.
10: Das Ganze ist ein Spiel, ein Wettbewerb, in welchen See laufen die meisten Blaukappen. Nach dem bisherigen Anmeldestand führt der Senftenberger, gefolgt vom Großräschner und Partwitzer See. Auf sächsischer Seite geht bestimmt noch mehr. Ob Vereine, Familien, Badegäste oder Urlauber, Kurzentschlossene können sich noch anmelden. Das Portal ist bis kommenden Montag bis 15.45 Uhr geöffnet. Den Link finden Sie in unserer App.
9: In Görlitz treffen sich in dieser Woche 50 weltweit renommierte Wissenschaftler aus der Astrophysik und der Astronomie. Sie stimmen sich über Schwerpunkte der künftigen Forschung ab. Dazu gehört auch Physik-Nobelpreisträger Brian Schmidt. Es geht um die Absprache bei globalen Großprojekten wie dem Einstein-Teleskop, für das sich die Lausitz als Standort empfohlen hat. Cottbus beteiligt sich am bundesweiten Aktionstag Kommunen am Limit. Zusammen mit hunderten Kommunen macht die Spreestadt heute auf ihre dramatische Finanzlage aufmerksam. Hintergrund für den Aktionstag ist ein deutschlandweit historisches Defizit. Allein im vergangenen Jahr fehlten den Kommunen rund 30 Milliarden Euro, Tendenz steigend. Oberbürgermeister Tobias Schick sagte, durch den Strukturwandel käme Cottbus zwar mehr als 5 Milliarden Euro zugute, dennoch fehle das Geld für alltägliche Aufgaben. Die meisten Mieterinnen und Mieter sind mit ihren Wohnungen und Häusern eigentlich zufrieden, wenn da nicht die Wohnkosten wären. Dominik Schweiger berichtet.
11: Die Miete ist für viele Haushalte eine ordentliche Belastung. Das haben mehr als die Hälfte der Befragten in einer entsprechenden Umfrage gesagt. Darin zeigt sich auch, die Menschen bleiben immer länger in ihren Wohnungen, unter anderem aus Angst vor neuen, teureren Mietverträgen.
9: Bei der Fußball-WM steht heute Abend ein Topspiel auf dem Programm. Unsere Nachbarn aus Österreich treffen auf Titelverteidiger Argentinien um Superstar Lionel Messi. Beide konnten ihr erstes Spiel gewinnen, es dürfte also um den Gruppensieg gehen. Anstoß in Dallas ist um 19 Uhr. Ab 23 Uhr spielt dann Frankreich gegen den Irak.
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12: Wechseln bewölkt, einzelne Schauer und Gewitter sind möglich. In der Nacht Tiefstemperaturen zwischen 19 und 15 Grad. Morgen heiter bis wolkig, meist trocken bis 31 Grad. Übermorgen ziehen Wolken durch, es bleibt trocken, wird wieder sehr warm, bis 35 Grad. Der Blick auf die Straßen: A4, Görlitz Richtung Dresden, an der Baustelle zwischen Salzenforst und Burkau. 8 Minuten dauert's länger. Auf die A13 Richtung Berlin, eine Viertelstunde Passierdauer zwischen Duben und Freiwalde. Geblitzt wird in Grüngräbchen Richtung Schwebnitz und zwischen Cottbus und Harso. Staus und Blitzer bitte melden, Nummer ist kostenlos, 03x800 und die 4. Gute Fahrt.
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13: Ja, und der Papi hat sich wieder mal das Gesicht verbrannt, weil er war wieder mal schlauer als alle Meteorologen dieser Welt. Rausgegangen, keine Sonnencreme aufgetragen. Dann kam die Sonne, Sonnenbrille auf. Ja, die Augenringe weiß, der Rest knallrot. Jetzt gehe ich noch als Goldcompetit für Arme durch. Ich wünsche Ihnen einen wunderbaren Montagnachmittag. Jetzt mit gestört, aber geil. Und Anna Gray und Thank You.

0: Willkommen in der allerersten Sommerwoche des Jahres und das Wetter hält sich auch an den Kalender. Dazu passt natürlich Sommermusik von Kamratsch, oder?
1: Super, weil Sommer ist meine Lieblingsjahreszeit. Wenn mein Song dazu passt, passt das für mich umso besser. No, no.

0: herrlich, oder? Jetzt irgendwo am See sitzen, im einen Arm eine kühle Blonde, in der anderen Hand ein kühles Blondes und dann Shaggy und Angel. Das muss das Paradies sein. So, und für alle Swiftie-Fans gibt's jetzt das Paradies. Open Eyes hören wir gleich in voller Länge in ein paar Minuten.
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11: Wechselnd bewölkt, einzelne Schauer und Gewitter sind möglich. In der Nacht Tiefstemperaturen zwischen 19 und 15 Grad. Morgen heiter bis wolkig, meist trocken bis 31 Grad. Übermorgen ziehen Wolken durch, es bleibt trocken, wird wieder sehr warm, bis 35 Grad. Der Blick auf die Straßen A4, Görlitz Richtung Dresden, zwischen Salzenforst und Uhist, 4 Kilometer Stau, 10 Minuten dauert es länger wegen Bauarbeiten. Dann Reifenteile zwischen Ottendorf und Kriller und Hermsdorf und auf der A13 Richtung Berlin, 3 Kilometer Stau zwischen Duben und Freiwalde, 10 Minuten dauert es länger. Geblitzt wird in Grüngräbchen Richtung Schwebnitz und zwischen Cottbus und Harso. Wir wünschen eine gute Fahrt.
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0: Achtung, jetzt wird geswiftet.

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2: Wir spielen heute wieder bei der Fußball-Weltmeisterschaft und auf unser Nachbarland Österreich wartet ein ganz heißer Tanz. Es geht gegen keinen geringeren als den Titelverteidiger Jens Umbreit.
3: Argentinien und Lionel Messi kommen auf jeden Fall selbstbewusst nach Dallas. Messi hat im Auftaktspiel gegen Algerien gleich dreimal getroffen und jetzt fehlt dem 38-Jährigen nur noch ein einziger Treffer, um Miroslav Klose als ewigen WM-Rekordtorschützen abzulösen. Das allein macht dieses Spiel zu einem besonderen. Aber auch Österreich hat geliefert, 3:1 zum Auftakt gegen Jordanien. Auf dem Papier spricht trotzdem alles für den Weltmeister, weiß Österreichs Trainer Ralf Rangnick.
4: Wer sehr, sehr viel Geld gewinnen möchte, der geht heute noch in den Wettbüro. Sie dürfen das theoretisch ja alle, wir nicht. Und setzt, keine Ahnung, wie viel er übrig hat, auf den Sieg für Österreich und hat damit die Chance, sehr viel Geld zu verdienen. Und das ist ja deswegen so, weil die davon ausgehen und der Algorithmus, dass wir das Spiel höchstwahrscheinlich nicht gewinnen. So würde ich das mal mit der Favoritenrolle handhaben.
3: Neben Messi spielt heute noch Kylian Mbappé ein zweites Mal. Die Franzosen sind gegen den Irak quasi noch größerer Favorit als die Argentinier gegen Österreich. Möglicherweise auch guter Anschauungsunterricht für unsere Nationalmannschaft. Im Achtelfinale könnte es ja gegen Frankreich gehen. Dazu kickt Norwegen gegen Senegal mit leichten Vorteilen für die Skandinavier und tief in der Nacht dann noch Jordanien gegen Algerien.
2: Dankeschön, Jens. Und falls Ihr Trikot noch ein bisschen schweißdurchbadet vom letzten Spiel am Samstag gegen die Elfenbeinküste jetzt irgendwie zum Trocknen auf der Leine hängt, haben Sie noch bis Donnerstag Zeit. 22 Uhr geht's dann gegen Ecuador.
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1: Ja, sind wir alle. Ne, Christine ist gerade unterwegs. Ist die Miri da?
2: Ja.
1: Miri, guten Morgen. So, Christine kommt ja auch mal angeschlumpert. So, guten Morgen.
3: Ich hab den Yoshi geholt.
1: Ah, du hast den Yoshi geholt. Ja. Der Tim ist auch da. Guten Morgen.
4: Guten Morgen, hallo.
1: Und unser Yoshi ist da. Unser
5: guten
1: Yoshi.
5: Morgen. Hat
1: mal, haben wir alle hier ein paar Hände frei. Unser frisch gebackener Papa. Oh. Oh.
6: Ich habe ja nicht viel dazu beigetragen.
1: Ja, nur, ja ein bisschen schon, oder?
6: Ja.
1: War schön. Also dann erzähl mal, alles gut, alles dran, alles gesund?
6: Alles gut, alles dran, ja. Ganz, ganz tolle Erfahrung, so ein ganz kleines, süßes Würmlein da zu Hause zu haben, was da so wächst und gedeiht.
1: Toll.
3: Also, und das sieht Gute. Eigentlich aus wie ein kleines Äffchen, oder? Alles
6: ja,
3: sind so viele Haare dran. Ist das immer so?
6: Nee, immer nicht, nein. Guck dir mich allein an.
3: Ja,
1: ach, schön. Gut. Also alles Gute. Liebe Grüße nochmal an die kleine Stella, stimmt?
6: Ella.
1: Ella. Was wie kommt ja Stella? Naja, Stella. Ella.
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0: Der Bruno Mars mit Just the Way You Are, das ist ihr Nachmittag mit ihrem Lieblingsradio. Gleich gibt's Kultmusik aus den 80ern von Phil Collins und den aktuellen Hit von Alex Warren. Der hat's wieder in sich. Forever Dream. Hören wir gleich.
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4: Mit Luise Lippert, schönen guten Tag. Zahnmedizin studieren ohne Spitzenabitur. In Sachsen sind die ersten 8 Studienplätze für die neue Landarztquote vergeben worden. Und zwar an 6 Frauen und 2 Männer. Bedingung ist, dass sich die angehenden Zahnmediziner dazu verpflichten, nach ihrem Abschluss für mindestens 10 Jahre in einer Region in Sachsen zu arbeiten, wo Zahnärzte fehlen. Zur Freigabe der Lausitzer Seenkette am kommenden Montag wollen sich mehr als 2200 Menschen in die Fluten stürzen. So der aktuelle Anmeldestart für die 5-Seen-Challenge. Mit blauen Badekappen werden sie gestaffelt in die 5 miteinander verbundenen Seen steigen. Das sind der Senftenberger, Geierswalder, Partwitzer, Sedlitzer und Großräschner See. Knut-Michael Kunert berichtet.
5: Das Ganze ist ein Spiel, ein Wettbewerb, in welchem See laufen die meisten Blaukappen. Nach dem bisherigen Anmeldestand führt der Senftenberger, gefolgt vom Großräschner und Partwitzer See. Auf sächsischer Seite geht bestimmt noch mehr. Ob Vereine, Familien, Badegäste oder Urlauber, Kurzentschlossene können sich noch anmelden. Das Portal ist bis kommenden Montag bis 15.45 Uhr geöffnet. Den Link finden Sie in unserer App.
4: Cottbus beteiligt sich am bundesweiten Aktionstag Kommunen am Limit. Zusammen mit hunderten Kommunen macht die Spreestadt heute auf ihre dramatische Finanzlage aufmerksam. Hintergrund für den Aktionstag ist ein deutschlandweit historisches Defizit. Allein im vergangenen Jahr fehlten den Kommunen rund 30 Milliarden Euro, Tendenz steigend. Oberbürgermeister Tobias Schick sagte, durch den Strukturwandel käme Cottbus zwar mehr als 5 Milliarden Euro zugute, dennoch fehle das Geld für alltägliche Aufgaben. Die meisten Mieterinnen und Mieter sind mit ihren Wohnungen und Häusern eigentlich zufrieden, wenn da nicht die Wohnkosten wären. Dominik Schweiger berichtet.
6: Die Miete ist für viele Haushalte eine ordentliche Belastung. Das haben mehr als die Hälfte der Befragten in einer entsprechenden Umfrage gesagt. Darin zeigt sich auch, die Menschen bleiben immer länger in ihren Wohnungen, unter anderem aus Angst vor neuen, teureren Mietverträgen.
4: Schlechte Nachricht für die deutsche Fußballnationalmannschaft. Für Nico Schlotterbeck ist die WM offenbar vorbei, das berichten mehrere Medien. Demnach hat sich der Innenverteidiger im Spiel gegen die Elfenbeinküste einen Bänderriss im Sprunggelenk zugezogen. Die Ausfallzeit mindestens 8 Wochen. Für ihn dürfte Antonio Rüdiger in die Startelf rücken.
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8: Wechselnd bewölkt, einzelne Schauer und Gewitter sind möglich. In der Nacht Tiefstemperaturen zwischen 19 und 15 Grad. Morgen heiter bis wolkig, meist trocken bis 31 Grad. Übermorgen ziehen Wolken durch, es bleibt trocken, wird wieder sehr warm, bis 35 Grad. Der Blick auf die Straßen A4 Görlitz Richtung Dresden, es liegen Reifenteile zwischen Ottendorfer Griller und Hermsdorf. Dann auf der A13 Richtung Berlin, 2 Kilometer Stau zwischen Duben und Freiwalde, 10 Minuten dauert's länger. Geblitzt wird in Grüngräbchen Richtung Schwebnitz, kurz vor der 30er

0: Kurve auf der linken Seite und zwischen Cottbus und Harso. Staus und Blitze bitte melden 03 mal 800 und die 4.
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3: Ja Mensch, was war das für ein Wochenende? Der längste Tag des Jahres und Temperaturen über 30 Grad und dann einige Paukenschläge in Form von heftigen Gewittern. Schauer prasselten nieder, Sturmböen fegten durch die Lausitz. Wir ziehen gleich nochmal Bilanz. Das macht für uns Knut Michael Kunert gleich um kurz herum.

0: Tiesto und Laylo, willkommen im Montagnachmittag gleich mit dem Mann, der sich am liebsten auf ein Dach in Berlin setzt, um dort neue Songs zu schreiben. Peter Fox, Haus am See.
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2: Was für ein Wochenende, der längste Tag des Jahres, Temperaturen über 30 Grad und einige Paukenschläge in Form von heftigen Gewittern. Schauer prasselten nieder, Sturmböen fegten durch. Bäume fielen um, Äste wurden durch die Straßen gewirbelt, auf Autodächern Freileitungen. Nicht überall verfinsterte sich der Himmel, die Unwetterzellen waren lokal. So schüttete es am Samstagnachmittag in Olbersdorf bei Zittau. Keller wurden geflutet, Straßenabschnitte überspült. In Cottbus musste das Stadtfest unterbrochen werden. Die Kanalisation konnte den Wasserschwall nicht fassen. Straßen standen unter Wasser. Am Sonntag traf es Görlitz. Am späten Nachmittag ging es los. Eine Alarmmeldung nach der anderen. Sämtliche Feuerwehren waren im Einsatz. Böen fuhren in Baumkronen, Blätterwerk und Äste fielen herab. So zum Beispiel auf dem Wilhelmsplatz. Die Rettungsleitstelle Ostsachsen löste insgesamt rund 70 Einsätze aus. Die meisten davon im Landkreis Görlitz. Aus Görlitz, Knut Michael Kunert.
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0: Schulze. Clarissa sitzt hier im Studio vor mir und macht mir die Shakira. 2010 war sie noch gar nicht auf der Welt, glaube ich. Aber das war der offizielle FIFA-WM-Song. Waka Waka, this time for Africa. Yo! Und ich mache Ihnen gleich den Guru Josh. Der lebt zwar leider nicht mehr, habe ihn aber damals noch in den 80ern, in den 90ern live erlebt. Und das ist das Guru Josh Infinity Project. Coole Nummer. Gleich in voller Länge. Das ist der Sound für unsere wunderbare Lausitz. Gleich mehr davon.
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6: Wechselnd bewölkt, einzelne Schauer und Gewitter sind möglich. In der Nacht Tiefstemperaturen zwischen 19 und 15 Grad. Morgen heiter bis wolkig, meist trocken bis 31 Grad. Übermorgen ziehen Wolken durch, es bleibt trocken, wird wieder sehr warm, bis 35 Grad. Der Blick auf die Straßen: A4 Görlitz Richtung Dresden, eine Baustelle zwischen Salzenforst und Burkau, 4 Kilometer Stau, eine Viertelstunde dauert's länger. Auf der A13 Richtung Berlin, 10 Minuten Passierdauer zwischen Duben und Freiwalde. Geblitzt wird in Grüngräbchen Richtung Schwednitz und zwischen Cottbus und Hasow. Staus und Blitzer bitte melden, Nummer ist kostenlos, 03x800 und die 4.
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0: Yeah, yeah, yeah. Und Leonie.
9: Don't worry.

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1: Heute macht die Camillo Land Kinotour in Krauschwitz Station. Auf dem Gelände der Oberschule wird Kino unter freiem Himmel gezeigt, mitten in der Gemeinde und mit echtem Sommerfeeling. Gezeigt wird der Kinder- und Familienfilm Der Prank, eine turbulente Geschichte voller Chaos, Humor und Überraschungen. Die Landkinotour bringt jedes Jahr Filme genau dorthin, wo es sonst kein Kino gibt und schafft so besondere Abende für die ganze Familie. Also einfach vorbeikommen, Platz suchen und Film genießen. Der Eintritt ist frei. Wir wünschen einen schönen Start in die neue Woche.
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0: Ja, bei diesen heißen Nachttemperaturen, da kann man schon mal schlecht schlafen, da kann man schon mal schlecht träumen. Teddy Swims und Bad Dreams. Wunderschönen Nachmittag, gleich mit Kultmusik aus den 80ern von Jermaine Jackson und Pia Zadora, When the Rain Begins to Fall. Und neu ist Loy mit Red Eyes. Das und mehr in der nächsten Stunde.
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1: Mit Luise Lippert, schönen guten Tag. Die Kommunen sind am Limit und machen deshalb heute mit einem bundesweiten Aktionstag auf die Dramatik der Lage aufmerksam. Dazu gehören unter anderem Zittau, Cottbus und der Landkreis Görlitz. Auch Dresden beteiligt sich. OB Hilbert bot am Morgen bei einer Auktion auf dem Neustädter Markt symbolisch den goldenen Reiter zum Kauf an.
2: Wie kommt man auf solche Ideen? Wir laufen immer mehr in Defizite, müssen Leistungen abbestellen, hinterfragen und alles das, was es lebenswert macht. Ob das die Bibliotheken sind, ob das jetzt Grünanlagen sind, die Brunnen, um nur mal einige Beispiele, und das könnte man jetzt endlos so fortführen. Und warum kommen wir in diese Situation? Weil Bund und Länder Leistungen bestellen bei den Kommunen als Leistungserbringer, sie aber nicht ausreichend finanzieren. Das hat mittlerweile eine solche Dimension angenommen, wie es das seit Gründung der Bundesrepublik noch nicht gegeben hat.
1: Mit einer Fahne von rund 1,6 Promille ist eine Autofahrerin in Kostwitz gegen einen Fahnenmast gedonnert. Die 18-Jährige sei mit ihrem Pkw rückwärts auf einen Parkplatz gefahren, so die Polizei. Dabei passierte der Unfall. Sie wurde aber nicht verletzt. Auch ein Drogentest schlug positiv an. Über 2200 Menschen haben sich bereits für die 5-Seen-Challenge angemeldet. Die Teilnehmer steigen am kommenden Montag mit blauen Badekappen in Staffeln in die 5 verbundenen Seen. Aktuell führt der Senftenberger See das Anmeldefeld an. Besonders auf sächsischer Seite werden noch weitere Teilnehmer gesucht. Kurz Entschlossene können sich noch bis kommenden Montag 15.45 Uhr online anmelden. Alle Infos und den Link dazu gibt's bei uns in der App. Unterdessen gibt's Diskussion um eine umstrittene Regelung in einem Strandbad in Sachsen-Anhalt. Menschen ohne ausreichende Deutschkenntnisse werden dort nicht mehr eingelassen. Das Bad will nach eigenen Angaben sicherstellen, dass die Besucher die Baderegeln verstehen. Schlechte Nachricht für die deutsche Fußballnationalmannschaft. Für Nico Schlotterbeck ist die WM offenbar vorbei, das berichten mehrere Medien. Demnach hat sich der Innenverteidiger im Spiel gegen die Elfenbeinküste einen Bänderriss im Sprunggelenk zugezogen. Die Ausfallzeit mindestens 8 Wochen. Für ihn dürfte Antonio Rüdiger in die Startelf rücken. Dieselfahrer haben am Wochenende zumindest etwas aufatmen können. Der Preis für den Liter ist im bundesweiten Schnitt unter das Niveau vor dem Iran-Krieg gefallen. Am günstigsten war Diesel laut ADAC am Freitag mit 1,73 Euro pro Liter.
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3: Wechselnd bewölkt, einzelne Schauer und Gewitter sind möglich. In der Nacht Tiefsttemperaturen zwischen 19 und 15 Grad. Morgen heiter bis wolkig, meist trocken bis 31 Grad. Übermorgen ziehen Wolken durch, es bleibt trocken, wird wieder sehr warm, bis 35 Grad. Der übliche Nachmittagsverkehr auf den Straßen. Auf der A13 Richtung Berlin stockt zwischen Duben und Freiwalde und geblitzt wird zwischen Buckow und Kalau. Staus und Blitzer, bitte melden, die Telefonnummer ist kostenlos, 03x800 und die 4. WhatsApp geht auch, das ist aber eine andere Nummer, die finden Sie bei uns im Netz, radiolausitz.de. Wir wünschen eine gute Fahrt.
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4: Ja, viele von Ihnen werden sicherlich schon da sitzen, mit den Hufen scharren und auf die Uhr schauen, dass bald der Feierabend kommt und dann mal rauszugehen. Hinaus an die Seen oder ins Freibad oder in die Eisdiele oder. Der Möglichkeiten gibt es viele und wir begleiten Sie, egal wo Sie hingehen. Wir begleiten Sie mit Kultmusik aus den 80ern, gleich Jermaine Jackson und Pia Zadora. Ich weiß nicht, ob Sie sich noch erinnern können, das war damals ein Film mit Pia Zadora, Butterfly, der blonde Schmetterling. Da saß sie in so einer Bluse da und wir alle haben gedacht, oh nein, sie ist halbnackt. Aber die Filmmusik war gut. So, gibt's gleich, gestört aber geil, haben wir jetzt. Wohin willst du? Natürlich in den Feierabend.

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0: Achtung, Autofahrer, die Maurer sind unterwegs. A4 Dresden Richtung Chemnitz zwischen Berbersdorf und Heinichen. Da liegen Gegenstände auf der mittleren Spur. Ein Mauerbottich. Machen Sie bitte langsam.
1: Ja, ansonsten viel Spaß.
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0: Rick hat das Mikrofon offen und wollte mitsingen. Lieber nicht. Toller Titel. Melanie C, First Day of My Life. Und da heißt es gleich. Baby, goodbye. Ja! So klingt der Sound für unsere wunderbare Lausitz. Gleich gibt's mehr davon.
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14: Wechselnd bewölkt, einzelne Schauer und Gewitter sind möglich. In der Nacht Tiefstemperaturen zwischen 19 und 15 Grad. Morgen heiter bis wolkig, meist trocken bis 31 Grad. Übermorgen ziehen Wolken durch, es bleibt trocken, wird wieder sehr warm bis 35 Grad. Der übliche Feierabendverkehr auf den Straßen, außerdem in Löbau, Baumfällarbeiten auf der Neusalzer Straße zwischen Alt-Löbauer Siedlung und Ettlinger Straße momentan gesperrt. Geblitzt wird zwischen Buckow und Karlau. Staus und Blitzer, bitte melden, die Telefonnummer ist kostenlos 03x800 und die 4. Die WhatsApp-Nummer finden Sie auf radiolausitz.de.
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0: Am heißen Montagnachmittag.

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1: Der Andi hat heute Geburtstag. Der Andreas Joachim Wolfgang Konrad Frege. Der wird heute 64.
2: Ach, mein Glückwunsch.
1: Sagst du was? Andreas Frege?
2: Sag mir, doch, Campino, oder?
1: Oh, das hätte ich wirklich nicht gewusst. Aber ich habe noch eine kleine Frage dazu. Die Toten Hosen, die haben ein Pseudonym, unter dem sie bestimmte Projekte veröffentlichen. Wie ist denn dieses Pseudonym der Toten
2: Helene
1: Hosen?
2: Helene Fischer, ich möchte
1: lösen. Nein. Nennen die sich die Frosenlosen, die Roten Rosen oder die Losendosen?
2: Frosendosen und was war
1: das? Die Frosenlosen.
2: Die Frosenlosen?
1: Könnt ihr ja mit einem Bummelunder irgendwie, heißgekühlter Bummelunder, ne? Frosenlosen. Ja, oder die Losendosen.
2: Da würde ich eher sagen, die Losendosen. Frosenlosen, ich glaube, nee, das würden sie nicht machen. Aber das mit den roten Rosen kommt mir irgendwie bekannt vor, aber das glaube ich nicht. Nee, ich sag jetzt hier mal die Losendosen.
1: Die Losendosen?
2: Ja.
1: Pseudonym der Toten Hosen, also die Frosenlosen ist es nicht, es ist...
2: Rote Rosen.
1: Die Roten Rosen, ja. Die Losendosen. Ne, das habe ich mir einfach ausgedacht.
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0: Weil wir gerade bei André und die Morgenmädels das Thema tote Hosen hatten, weil ja Campino heute Geburtstag hat, da gibt's jetzt ein aktuelles Album und darauf ist auch ein Song aus den 80ern mit Marianne Gold veröffentlicht worden, Forever Young, in einer ganz speziellen toten Hosen-Version. Klingt gar nicht mal so schlecht. So, wir bleiben in den 80ern in der nächsten Stunde mit Mike Oldfield und Mackie Riley. Moonlight Shadow machen eine Reise mit Max Giesinger und den aktuellen Hit von Michael Schulte, den gibt's auch, 5am.
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1: Mit Luise Lippert, schönen guten Tag. Die Polizei hat beim Cottbusser Stadtfest 21 Strafanzeigen aufgenommen. Dabei handelt es sich um Diebstähle, Drogendelikte und Körperverletzungen. 4 Besucher wurden vorübergehend in Gewahrsam genommen. Zudem sprach die Polizei 13 Platzverweise aus. Das Fest musste gestern Nachmittag wegen eines heftigen Schauers kurz unterbrochen werden. Es sei im Großen und Ganzen störungsfrei und in ausgelassener Stimmung verlaufen, so das Fazit der Polizei. Die Kommunen sind am Limit und machen deshalb heute mit einem bundesweiten Aktionstag auf die Dramatik der Lage aufmerksam. Dazu gehören unter anderem Zittau, Cottbus und der Landkreis Görlitz. Auch Dresden beteiligte sich. OB Hilbert bot am Morgen bei einer Auktion auf dem Neustädter Markt symbolisch den goldenen Reiter zum Kauf an. Zahnmedizin studieren ohne Spitzenabitur. In Sachsen sind die ersten 8 Studienplätze über die neue Landarztquote vergeben worden. Und zwar an 6 Frauen und 2 Männer. Ein Bewerber kommt aus dem Kreis Görlitz. Knut Michael Kunert berichtet.
2: Sie alle können zum kommenden Wintersemester mit dem Studium beginnen, komplett unabhängig vom Numerus Clausus. Insgesamt gab es 34 Bewerber. Das Programm soll dem drohenden Ärztemangel auf dem Land entgegenwirken. Bedingung ist, dass sich die angehenden Zahnmediziner dazu verpflichten, nach ihrem Abschluss für mindestens 10 Jahre in einer Region in Sachsen zu praktizieren, wo Zahnärzte fehlen.
1: Am kommenden Wochenende starten in Teilen Deutschlands die Sommerferien. Gerade in Richtung Süden dürfte es laut ADAC richtig voll auf den Straßen werden. Die erste große Sommerreisewelle steht an. Auch einige unserer europäischen Nachbarn starten in die Ferien, zum Beispiel die Schweiz, Polen und Dänemark. Zum erhöhten Verkehrsaufkommen kommen noch mehr als 1000 Baustellen auf der Autobahn. Schlechte Nachrichten gibt's für die deutsche Fußballnationalmannschaft. Für Nico Schlotterbeck ist die WM offenbar vorbei. Er hat sich beim Spiel gegen die Elfenbeinküste einen Bänderriss am Sprunggelenk zugezogen. Thomas Bremser berichtet.
3: Im Spiel gegen die Elfenbeinküste tritt sich Schlotterbeck nach 15 Minuten unglücklich selbst gegen das linke Bein. Er muss immer wieder behandelt werden, hält aber bis zur Halbzeit durch, dann bleibt er in der Kabine. Bundestrainer Nagelsmann ahnt nach dem Spiel schon, dass es etwas Schlimmeres sein kann. Für den Abwehrchef von Borussia Dortmund wird jetzt Antonio Rüdiger in die Startelf rücken. Nachnominieren kann Nagelsmann niemanden mehr.
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5: Wechselnd bewölkt, einzelne Schauer und Gewitter sind möglich. In der Nacht Tiefsttemperaturen zwischen 19 und 15 Grad. Morgen heiter bis wolkig, meist trocken bis 31 Grad. Übermorgen ziehen Wolken durch, es bleibt trocken, wird wieder sehr warm, bis 35 Grad. Vorsicht, ein Unfall, das ist schwer einsehbar auf der alten B178 zwischen Herrnhut und Eulkretscham. Verschmutzte Fahrbahn und teilweise 70er und 100er Strecke. Also da gab es einen Unfall, da bitte besonders vorsichtig fahren. Geblitzt wird zwischen Buckow und Karlau und Baumfellarbeiten in Löbau auf der Neusalzer Straße.
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6: Haben Sie sich eigentlich schon mal die Frage gestellt, warum es den Sächsischen Rechnungshof gibt, welche Aufgaben er hat und ob er überhaupt notwendig ist und vor allem, was uns der Spaß pro Jahr als Steuerzahler eigentlich kostet? Mein Kollege Sven Günther hat sich darüber mal Gedanken gemacht. In Klartext, seine Meinung dazu gibt's gleich.

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1: Der gerade vorgestellte Bericht des Sächsischen Rechnungshofes ist 145 Seiten dick. 233 Mitarbeiter haben sich dafür genau angesehen, wofür die Staatsregierung unsere Steuergelder ausgibt und wie effektiv das gemacht wird. So erfahren wir, dass der Freistaat bei der Digitalisierung zu langsam und der Haushalt defizitär ist. Außerdem sind Förderprogramme zu ungenau und zu teuer und die Erhöhung der Grundsteuer hat nicht die erhoffte Wirkung gehabt. Doch es gibt ein Problem, denn der Rechnungshof spricht nur Empfehlungen aus, die die Politiker aufgreifen und diskutieren können, sie aber nicht umsetzen müssen. Quasi ein gehobener Zeigefinger, der Dudu macht, aber keine Hand, die Backpfeifen verteilt. 0,1% des Haushaltes gibt der Freistaat für den Rechnungshof aus. Klingt noch wenig, sind aber sagenhafte 26 Millionen Euro pro Jahr. 26 Millionen Euro jährlich für warnende Ratschläge, denen zu folgen man noch nicht mal gezwungen ist. Ich bin mir sicher, dass der Rechnungshof dieses 26 Millionen Euro scharf kritisieren würde.

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0: Thorsten Stolz. Ich bin ich und wir sind wir und wir sind die Guten. Wenn jetzt gleich ein Aufschrei durchs Ländle geht, dann bin ich das, weil gleich rocken wir Taylor Swift, The Fate of Ophelia. Vielleicht könnten Sie ja die Leidenschaft für diesen Song mit mir teilen. Da würde ich mich zumindest drüber freuen, wenn Sie so tun würden. Ich finde den Song cool. Hören wir gleich in voller Länge.
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8: Wechselnd bewölkt, einzelne Schauer und Gewitter sind möglich. In der Nacht Tiefsttemperaturen zwischen 19 und 15 Grad. Morgen heiter bis wolkig, meist trocken bis 31 Grad. Übermorgen ziehen Wolken durch, es bleibt trocken, wird wieder sehr warm, bis 35 Grad. Die B170 ist gesperrt nach einem Unfall zwischen Abzweig Hermsdorf und Oberheslich. Außerdem Unfall zwischen Herrnhut und Eulkretscham Richtung Zittau auf der alten B178 und noch ein Unfall in Niesky auf der Schleiermacherstraße am Tunnel. Da ist kein Durchkommen möglich. Baumfällarbeiten in Löbau auf der Neusalzer Straße. Blitzer auf der S108 Nieskyer Straße in Hoyerswerda und zwischen Bukow und Karlau.
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2: Bittere Nachricht für die deutsche Fußballnationalmannschaft und vor allem für Abwehrspieler Nico Schlotterbeck. Der Innenverteidiger hat sich am Samstag beim 2:1 gegen die Elfenbeinküste einen Bänderriss im Sprunggelenk zugezogen und fällt für den Rest des Turniers aus. Das hat der DFB am Nachmittag bestätigt. Eine Nachnominierung ist nicht mehr möglich. Für Schlotterbeck dürfte nun Antonio Rüdiger in die Startelf rücken. Das deutsche Team hat heute trainingsfrei, ehe dann morgen die Vorbereitung auf die Partie gegen Ecuador beginnt. Einziger Termin am freien Tag. Nadim Amiri stellt sich aktuell den Fragen der Medien. Am Mittwoch reist das DFB-Team dann nach New York zum letzten Gruppenspiel gegen Ecuador. Der Gruppensieg ist bereits sicher. Im Topspiel des heutigen Tages trifft Österreich auf Titelverteidiger Argentinien. Beide Teams haben ihr Auftaktspiel gewonnen, sodass es bereits um den Gruppensieg gehen könnte. Besonders im Fokus steht Lionel Messi, Österreichs Teamchef Ralf Rangnick.
3: Das ist sicherlich der Spieler, der den Unterschied jetzt auch im ersten Spiel gemacht hat. Aber die Mannschaft hat auf jeder Position, ist sie herausragend besetzt. Und deswegen müssen wir eben auch als Mannschaft auf ganz hohem Niveau dagegen spielen.
2: Außerdem kann Frankreich gegen den Irak vorzeitig das Ticket für die K.O.-Runde lösen. Dazu spielen in der Nacht noch Norwegen gegen Senegal und Algerien gegen Jordanien.
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Achtung Autofahrer, A4 Dresden Richtung Chemnitz, zwischen Dreieck Dresden Nord und Dresden Flughafen. Defektes Fahrzeug auf der Standspur. Reifenteile liegen auf der gesamten Fahrbahn. Bitte machen Sie langsam. 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

0: Traurige Nachrichten gibt es aus der Musikszene. Die französische Künstlerin Gesche Paty ist laut ihrer Agentur in Paris nach langer Krankheit verstorben. Mit ihrem lasziven Hit Etienne wurde sie Ende der 80er europaweit berühmt. Diesen Hit hören wir in der nächsten Stunde.
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8: Mit Luise Lippert, schönen guten Tag. Beschäftigte von Regiobus Oberlausitz haben am Nachmittag vor dem Landratsamt Bautzen gegen die geplanten Kürzungen im ÖPNV protestiert. Gemeinsam mit der Gewerkschaft Verdi formulierten sie Fragen an den Landrat. Der Kreistag hatte entschieden, 500.000 Euro aus dem ÖPNV-Etat dafür zu verwenden, dass die Geburtenstation in Kamenz bis zum Jahresende aufrechterhalten bleibt. Nino Grünert, Betriebsrat bei Regiobus Oberlausitz.
9: Unsere Befürchtungen sind, dass wenn einmal damit angefangen wird, Einsparmaßnahmen durch den ÖPNV zu treffen, dass das jetzt zukünftig

0: künftig immer so wird und dass wir dann irgendwann davon reden, dass wir Kollegen und Kolleginnen entlassen müssen, weil nicht genug Arbeit da ist.
1: Fahrten in den Ferien, an Wochenenden und Feiertagen sollen gestrichen werden. Eine gerichtliche Entscheidung steht noch aus. Die Polizei hat beim Cottbusser Stadtfest 21 Strafanzeigen aufgenommen. Dabei handelt es sich um Diebstähle, Drogendelikte und Körperverletzungen. 4 Besucher wurden vorübergehend in Gewahrsam genommen. Zudem sprach die Polizei 13 Platzverweise aus. Das Fest musste gestern Nachmittag wegen eines heftigen Schauers kurz unterbrochen werden. Es sei im Großen und Ganzen störungsfrei und in ausgelassener Stimmung verlaufen, so das Fazit der Polizei. Die Kommunen sind am Limit und machen deshalb heute mit einem bundesweiten Aktionstag auf die Dramatik der Lage aufmerksam. Dazu gehören unter anderem Zittau, Cottbus und der Landkreis Görlitz. Auch Dresden beteiligte sich. OB Hilbert bot am Morgen bei einer Auktion auf dem Neustädter Markt symbolisch den goldenen Reiter zum Kauf an. Mehrere Tonnen Cannabis, kiloweise Kokain und Crack. Ermittler sind in NRW, Spanien und Österreich gegen eine Gruppe mutmaßlicher Drogenhändler vorgegangen. Im Auftrag der Kölner Staatsanwaltschaft wurden 31 Privatwohnungen, Geschäftsräume und Verstecke durchsucht und mehrere Haftbefehle vollstreckt. Ermittelt wird gegen 31 Beschuldigte, die seit Jahren international mit Drogen handeln sollen. Bei der Fußball-WM steht heute Abend ein Top-Spiel auf dem Programm. Unsere Nachbarn aus Österreich treffen auf Titelverteidiger Argentinien um Superstar Lionel Messi. Beide konnten ihr erstes Spiel gewinnen, es dürfte also um den Gruppensieg gehen. Anstoß in Dallas ist um 19 Uhr. Ab 23 Uhr spielt dann Frankreich gegen den Irak.
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4: Wechselnd bewölkt, einzelne Schauer und Gewitter sind möglich. In der Nacht Tiefstemperaturen zwischen 19 und 15 Grad. Morgen heiter bis wolkig, meist trocken bis 31 Grad. Übermorgen ziehen Wolken durch, es bleibt trocken, wird wieder sehr warm, bis 35 Grad. Reifenteile auf der A4 Richtung Chemnitz zwischen Dreieck Dresden Nord und Dresden Flughafen. Baumfellarbeiten in Löbau auf der Neusalzer Straße, Unfälle in Nieski, Schleiermacher Straße und zwischen Herrnhut und Eulkretscham Richtung Zittau. Geblitzt wird in Hoyerswerda auf der S108 Nieskier Straße und zwischen Bukow und Karlau. Staus und Blitzer bitte melden, Nummer ist kostenlos 03x800 und die 4.
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5: Packt die Badehose ein, den Bikini oder den Badeanzug. Zur Freigabe der Lausitzer Seenkette am kommenden Montag wollen sich mehr als 2200 Menschen in die Fluten stürzen. So der aktuelle Anmeldestand für die 5-Seen-Challenge. Da geht noch was. Knut Michael Kunert gleich mit der ganzen spannenden Geschichte. Und kurz nach oben.
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1: Das wird ein rekordverdächtiges kollektives Badeerlebnis. Zur Freigabe der Lausitzer Seenkette am kommenden Montag wollen sich mehr als 2200 Menschen in die Fluten stürzen, so der aktuelle Anmeldestand für die 5-Seen-Challenge. Mit blauen Badekappen werden sie gestaffelt in die 5 miteinander verbundenen Seen steigen. Das sind Senftenberger, Geierswalder, Partwitzer, Sedlitzer und Großräschener See. Sie wollen damit den Verbundstart feiern. Das Ganze ist zugleich ein Spiel, ein Wettbewerb. In welchen See laufen die meisten Blaukappen? Nach dem bisherigen Anmeldestand führt der Senftenberger, gefolgt vom Großräschner, dem Partwitzer und dem Geierswalder sowie dem Sedlitzer See. Auf sächsischer Seite geht bestimmt noch mehr. Ob Vereine, Familien, Badegäste oder Urlauber, Kurzentschlossene können sich noch anmelden. Das Portal ist bis kommenden Montag bis 15.45 Uhr geöffnet. Aus Senftenberg, Knut, Michael Kunort.
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6: Wechselnd bewölkt, einzelne Schauer und Gewitter sind möglich. In der Nacht Tiefsttemperaturen zwischen 19 und 15 Grad. Morgen heiter bis wolkig, meist trocken bis 31 Grad. Übermorgen ziehen Wolken durch, es bleibt trocken, wird wieder sehr warm, bis 35 Grad. Der Blick auf die Straßen. Ab 19 Uhr wird der Tunnel Königsteiner Berge in beiden Richtungen gesperrt, also zwischen Niederseifersdorf und Kodersdorf, wegen Wartungsarbeiten, Baumfellarbeiten auf der Neusalzer Straße und geblitzt wird auf der A4 Richtung Görlitz am Dreieck Dresden-Nord. Gute Fahrt, wenn Sie unterwegs noch was sehen sollten an Staus oder auch Blitzern, dann bitte Bescheid geben. Nummer ist kostenlos, 03x800 und die 4.
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9: 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Und Leonie, by your side in

0: Der allererste Montagabend im Sommer 2026 ist ganz schön warm und Richtung nächstes Wochenende soll es wieder richtig heiß werden. Und wenn die Nächte auch nicht mehr abkühlen, bringt durch Lüften auch nicht mehr viel. Extra eine Klimaanlage kaufen bei durchschnittlich 3 tropischen Nächten im sächsischen Sommer, naja, ist dann vielleicht auch ein bisschen übers Ziel hinausgeschossen. Und da wird momentan online ganz viel Werbung gemacht für kleine, transportable Luftkühler mit Ventilator und Wassertank. Das Prinzip ist simpel, Kühlung auf Wasserbasis, genau dort, wo man sie gerade benötigt. Eine angeblich überlegene Methode zur Abkühlung. Mein lieber Kollege Axel Metz hat den Praxistest gemacht, um zu sehen, was diese kleinen Luftkühler tatsächlich leisten und wo ihre Grenzen liegen. Axel, wie lautet dein Fazit?
1: Auf der Habenseite steht ganz klar, dass diese kleinen Luftkühler wirklich sehr transportabel sind. Außerdem ist der Strombedarf minimal, da ja nur ein kleiner Ventilator betrieben werden muss. Und dann liegen die meisten Modelle unter der 100-Euro-Marke. Manche sind sogar wesentlich günstiger zu haben. Aber bitte nicht zu viel erwarten. Eine Senkung der Raumtemperatur schafft das Gerät nicht. Wer das von so einem kleinen Würfel mit weniger als 20 cm Seitenlänge verlangt, der fordert schlicht zu viel. Das Ding bietet lediglich eine punktuelle Erfrischung direkt am Arbeitsplatz. Bei extremer Hitze kann der Dauerbetrieb durch die konstante Wasserverdunstung sogar ein unangenehm drückendes, fast tropisches Raumklima erzeugen. Im Grunde erzielt ein ganz normaler Ventilator ohne Befeuchtungsfunktion einen ähnlichen Effekt.
0: Axel Metz mit dem selbstlosen Selbsttest. Jetzt sind wir schlauer. Vielen Dank.

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1: Haben wir alle hier ein paar Hände frei? Unser frisch gebackener Papa. Oh. Oh.
6: Ich habe ja nicht viel dazu beigetragen.
1: Ja, ein bisschen schon, oder?
6: Ja.
1: War schön. Also dann erzähl mal, alles gut, alles dran, alles gesund?
6: Alles gut, alles dran, ja. 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
1: Toll.
3: Also, und das alles sieht Gute. Eigentlich aus wie ein kleines Äffchen, oder? Alles?
6: Ja,
3: sind so viele Haare dran.
6: Das
3: ist das
6: auch
3: immer so?
6: Nee, immer nicht, nein. Guck dir mich halt allein an.
3: Ja,
1: ach, schön. Gut. Also alles Gute. Liebe Grüße nochmal an die kleine Stella, stimmt?
6: Ella.
1: 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Ja, Stella. 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Ella.
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0: Aktueller Hit von Teddy Swims, Mr. Know It All. Ich bin Roman Knoblauch, wünsche Ihnen noch einen schönen Feierabend und bis morgen.
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4: Mit Luise Lippert. Beschäftigte von Regiobus Oberlausitz haben am Nachmittag vor dem Landratsamt Bautzen gegen die geplanten Kürzungen im ÖPNV protestiert. Gemeinsam mit der Gewerkschaft Verdi formulierten sie Fragen an den Landrat. Der Kreistag hatte entschieden, 500.000 Euro aus dem ÖPNV-Etat dafür zu verwenden, dass die Geburtenstation in Kamenz bis zum Jahresende aufrechterhalten bleibt. Nino Grünert, Betriebsrat bei Regiobus Oberlausitz.
5: Unsere Befürchtungen sind, dass, wenn einmal damit angefangen wird, Einsparmaßnahmen durch den ÖPNV zu treffen, dass das jetzt zukünftig immer so wird und dass wir dann irgendwann davon reden, dass wir Kollegen und Kolleginnen entlassen müssen, weil nicht genug Arbeit da ist.
4: Fahrten in den Ferien, an Wochenenden und Feiertagen sollen gestrichen werden. Eine gerichtliche Entscheidung steht noch aus. Die Polizei hat beim Cottbusser Stadtfest 21 Strafanzeigen aufgenommen. Dabei handelt es sich um Diebstähle, Drogendelikte und Körperverletzungen. 4 Besucher wurden vorübergehend in Gewahrsam genommen. Zudem sprach die Polizei 13 Platzverweise aus. Das Fest musste gestern Nachmittag wegen eines heftigen Schauers kurz unterbrochen werden. Es sei im Großen und Ganzen störungsfrei und in ausgelassener Stimmung verlaufen, so das Fazit der Polizei. Die Kommunen sind am Limit und machen deshalb heute mit einem bundesweiten Aktionstag auf die Dramatik der Lage aufmerksam. Dazu gehören unter anderem Zittau, Cottbus und der Landkreis Görlitz, auch Dresden.

0: beteiligte sich. OB Hilbert bot am Morgen bei einer Auktion auf dem Neustädter Markt symbolisch den goldenen Reiter zum Kauf an. Mehrere Tonnen Cannabis, kiloweise Kokain und Crack. Ermittler sind in NRW, Spanien und Österreich gegen eine Gruppe mutmaßlicher Drogenhändler vorgegangen. Im Auftrag der Kölner Staatsanwaltschaft wurden 31 Privatwohnungen, Geschäftsräume und Verstecke durchsucht und mehrere Haftbefehle vollstreckt. Ermittelt wird gegen 31 Beschuldigte, die seit Jahren international mit Drogen handeln sollen. Bei der Fußball-WM steht heute Abend ein Top-Spiel auf dem Programm. Unsere Nachbarn aus Österreich treffen auf Titelverteidiger Argentinien um Superstar Lionel Messi. Beide konnten ihr erstes Spiel gewinnen, es dürfte also um den Gruppensieg gehen. Anstoß in Dallas ist um 19 Uhr. Ab 23 Uhr spielt dann Frankreich gegen den Irak.
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2: In der Nacht meist nur wenige Wolken, Tiefsttemperaturen zwischen 19 und 15 Grad. Morgen heiter bis wolkig, es bleibt meist trocken bis 31 Grad. Übermorgen ziehen Wolken durch, örtlich windig und sehr warm, Höchstwerte zwischen 32 und 35 Grad. A4 Erfurt Richtung Chemnitz. Zwischen der Raststätte Rabensteiner Wald und dem Kreuz Chemnitz liegt ein Plasteteil auf der Fahrbahn im Baustellenbereich. Die A4 wird bis morgen früh um 5 in beiden Richtungen gesperrt zwischen Niederseifersdorf und Kodersdorf wegen Wartungsarbeiten im Tunnel Königshainer Berge. In Freital ein Feuerwehreinsatz auf der Peusentalstraße zwischen Hinterstraße und Wartburgstraße und in Limbach-Oberfrohna ein Unfall auf der Hohensteiner Straße Höhe Chemnitzer Straße. Dort ist gesperrt. Geblitzt wird auf der A4 Richtung Görlitz am Dreieck Dresden-Nord, dann von Lengefeld Richtung Heinzebank in Obervorwerk und in Chemnitz auf der Wolgograde Allee Richtung Südring.
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2: In der Nacht meist nur wenige Wolken, Tiefstemperaturen zwischen 19 und 15 Grad. Morgen heiter bis wolkig, es bleibt meist trocken bis 31 Grad. Übermorgen ziehen Wolken durch, örtlich windig und sehr warm, Höchstwerte zwischen 32 und 35 Grad. Die A4 wird bis morgen früh um 5 in beiden Richtungen gesperrt zwischen Niederseifersdorf und Kodersdorf wegen Wartungsarbeiten im Tunnel Königshainer Berge. In Freital ein Feuerwehreinsatz auf der Peusentalstraße zwischen Hinterstraße und Wartburgstraße und in Limbach-Oberfrohna ein Unfall auf der Hohensteiner Straße Höhe Chemnitzer Straße. Dort ist gesperrt. Geblitzt wird auf der A4 Richtung Görlitz am Dreieck Dresden-Nord, dann von Lengefeld Richtung Heinzebank in Obervorwerk und in Chemnitz auf der Wolgograder Allee Richtung Südring.
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2: Nun in Dallas beim Spiel des Tages bei der Fußball-Weltmeisterschaft. Argentinien trifft auf Österreich und Argentinien bereits mit der ersten großen Chance. 9 Minuten waren gespielt, es gab 11 Meter für den Titelverteidiger. Hat eine Weile gedauert, der Videoschiedsrichter musste eingreifen und dann schnappte sich Lionel Messi den Ball. Wenn er getroffen hätte, wäre er WM-Rekordtorschütze gewesen, hätte Miroslav Klose überholt. Ich spreche im Konjunktiv, er hat nicht getroffen. Er hat am Tor vorbeigeschossen. So steht's weiterhin 0:0. Die Argentinier bislang die bessere Mannschaft.
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5: Mit Luise Lippert, schönen guten Abend. Zur Freigabe der Lausitzer Seenkette am kommenden Montag wollen sich mehr als 2200 Menschen in die Fluten stürzen, so der aktuelle Anmeldestand für die 5-Seen-Challenge. Mit blauen Badekappen werden sie gestaffelt in die 5 miteinander verbundenen Seen steigen. Das sind der Senftenberger, der Geierswalder, der Partwitzer, der Sedlitzer und der Großräschner See. Knut Michael Kunert mit den Einzelheiten.
6: Das Ganze ist ein Spiel, ein Wettbewerb. In welchen See laufen die meisten Blaukappen? Nach dem bisherigen Anmeldestand führt der Senftenberger, gefolgt vom Großräschner und Partwitzer See. Auf sächsischer Seite geht bestimmt noch mehr. Ob Vereine, Familien, Badegäste oder Urlauber, Kurzentschlossene können sich noch anmelden. Das Portal ist bis kommenden Montag bis 15.45 Uhr geöffnet. Den Link finden Sie in unserer App.
5: Beschäftigte von Regiobus Oberlausitz haben am Nachmittag vor dem Landratsamt Bautzen gegen die geplanten Kürzungen im ÖPNV protestiert. Die Busfahrer befürchten, Arbeitsplätze könnten wegfallen. Gemeinsam mit der Gewerkschaft Verdi formulierten sie Fragen an den Landrat. Der Kreistag hatte entschieden, 500.000 Euro aus dem ÖPNV-Etat dafür zu verwenden, dass die Geburtenstation in Kamenz bis zum Jahresende aufrechterhalten bleibt. Fahrten in den Ferien an Wochenenden und Feiertagen sollen befristet bis Jahresende gestrichen werden. Eine gerichtliche Entscheidung steht allerdings noch aus.
0: Und jetzt weitere Nachrichten aus Deutschland und der Welt.
7: Ich bin Oliver Urbanke. Die Empfehlungen der Rentenkommission stoßen teils auf großen Widerstand. Nach der Gewerkschaftsseite erhoben jetzt auch Arbeitgeber Einwände gegen den Vorschlag einer Kapitalrente. Arbeitgeberpräsident Dulger hält es grundsätzlich für sinnvoll, aber nicht durch Zwang und nicht durch den Staat, sondern freiwillig, privat und betrieblich. Er sprach von einer möglichen Belastung von mehr als 40 Milliarden Euro pro Jahr für Unternehmen und Beschäftigte. Nach neuen Gesprächen mit dem Iran lockern die USA Sanktionen auf iranisches Öl. Das US-Finanzministerium veröffentlichte eine entsprechende Genehmigung. Die Produktion, Lieferung und Verkauf von Rohöl- und Erdölprodukten iranischen Ursprungs bis zum 21. August erlaubt. Die neue Ausnahmegenehmigung sei Teil eines vereinbarten Abkommens mit Teheran. Er hat Stars wie Whitney Houston und Barry Manilow entdeckt.

0: Musikproduzent Clive Davis ist tot. Wie mehrere US-Medien berichten, ist Davis im Alter von 94 Jahren in New York gestorben. Zuvor war der Musikproduzent Medienberichten zufolge mit Atemwegsproblemen in ein Krankenhaus geliefert worden. Kurz nach seinem bestätigten WM-Aus hat sich Fußballnationalspieler Nico Schlotterbeck an die Fans der Fußballnationalmannschaft gewandt. Hi Fans, ich brauche noch etwas Zeit, um das Ganze zu verarbeiten, so der Abwehrspieler von Borussia Dortmund. Er fällt mit einem Bänderriss für den Rest der WM aus. Was jetzt zähle, sei die Mannschaft, so Schlotterbeck weiter. Sie verdiene die volle Unterstützung der Fans.
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3: In der Nacht meist nur wenige Wolken, Tiefsttemperaturen zwischen 19 und 15 Grad. Morgen heiter bis wolkig, es bleibt meist trocken bis 31 Grad. Übermorgen ziehen Wolken durch, örtlich windig und sehr warm, Höchstwerte zwischen 32 und 35 Grad. Die A4 ist in beiden Richtungen bis morgen früh um 5 gesperrt zwischen Niederseifersdorf und Kodersdorf wegen Wartungsarbeiten im Tunnel Königshainer Berge. In Freital ein Feuerwehreinsatz auf der Poisentalstraße zwischen Hinterstraße und Wartburgstraße und in Dresden wird geblitzt auf der Heinrich-Zille-Straße.
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1: 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Andreas Frege?
2: Sag mir, ach doch, Campino, oder?
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2: Helene
1: Hosen?
2: Helene Fischer, ich möchte
1: lösen. 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Nennen die sich die Frosenlosen, die Roten Rosen oder die Losendosen?
2: Frosendosen und was war das?
1: Die Frosenlosen.
2: Die Frosenlosen?
1: Könnt ihr ja mit einem Bummelunder irgendwie, heißgekühlter Bummelunder, ne? Frosenlosen. Ja, oder die Losendosen?
2: Da würde ich eher sagen, die Losendosen. Frosenlosen, ach, ich glaube, nee, das würden sie nicht machen. Aber das mit den roten Rosen kommt mir irgendwie bekannt vor, aber das glaube ich nicht. Hm? Nee, ich sag jetzt hier mal die Losendosen.
1: Die Losendosen?
2: Ja.
1: Pseudonym der Toten Hosen, also die Frosenlosen ist es nicht, es ist...
2: Rote Rosen.
1: Die Roten Rosen, ja. Die Losendosen, ne, das habe ich mir einfach ausgedacht.
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0: Moment mal, Gedanken zum Tag mit Michaela Stahl.
1: Der Urlaub rückt näher. Freunde von uns, die zieht's in diesem Jahr nach Schweden. Ja, und wenn ich Schweden höre, dann denke ich immer an Astrid Lindgren, an Pippi Langstrumpf oder Michel aus Lönneberger. Kennen Sie Michel?
2: Michel war ein lauser Junge aus einem Dorf in Schweden.
1: In den schwedischen Geschichten wird er als wilder Lausejunge gezeigt, der seinen eigenen Kopf hat, der Dinge ausprobiert und auch Fehler macht. Er hat mehr Unfug im Kopf als Tage im Jahr. Seine Streiche sind aber nie böse gemeint. Und trotzdem bringt er seine Mitmenschen oft in absurde und amüsante Situationen. Michel hat eine einfache Kindheit. Er hat keine Angst vor großen Taten. Und wenn's drauf ankommt, ja, dann packt er an, hilft ohne an sich zu denken. Und auch wenn wir hier von einer Kinderbuchfigur sprechen. Astrid Lindgren erzählt durch sie viel vom Leben. Von Dingen, die wir auch als Christen innehaben sollten. Etwa ohne Vorurteile zu helfen. Nach jedem Streich muss Michel im Übrigen in den Tischlerschuppen. Dort schnitzt er dann Holzfiguren. Und auch das zeigt etwas Tiefmenschliches. Fehler gehören zum Menschsein dazu. Und wenn's gut läuft, ja, dann kann noch was Kreatives daraus entstehen. Es sind wohl die ehrlichsten Züge, die wir Menschen haben. Und wir können beim Lesen von Michels Mut und seiner Hilfsbereitschaft lernen. Genießen Sie den Sommer. Und wer weiß, vielleicht haben Sie jetzt Lust bekommen, im Urlaub mal wieder zu einem der Lindgren-Bücher zu greifen. Es lohnt sich, auf jeden Fall.
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2: In der Nacht meist nur wenige Wolken, Tiefsttemperaturen zwischen 19 und 15 Grad. Morgen heiter bis wolkig, es bleibt meist trocken bis 31 Grad. Übermorgen ziehen Wolken durch, örtlich windig und sehr warm, Höchstwerte zwischen 32 und 35 Grad. Die A4 ist in beiden Richtungen bis morgen früh um 5 gesperrt zwischen Niederseifersdorf und Kodersdorf wegen Wartungsarbeiten im Tunnel Königshainer Berge. In Freital ein Feuerwehreinsatz auf der Peusentalstraße zwischen Hinterstraße und Wartburgstraße und in Dresden wird geblitzt auf der Heinrich-Zille-Straße.
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2: Argentinien gegen Österreich, das ist das erste WM-Spiel am heutigen Abend. Der Titelverteidiger führt mit 1:0. Lionel Messi hat getroffen in der 39. Minute. Ein historischer Treffer, sein insgesamt 17. WM-Treffer. Damit hat er Miroslav Klose überholt, ist jetzt alleiniger WM-Rekordtorschütze. Messi hatte noch weitere Chancen, hat unter anderem einen Elfmeter verschossen. Seine Mannschaft führt aktuell in der zweiten Halbzeit mit 1:0.
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3: Mit Luise Lippert, schönen guten Abend. Die Kommunen sind am Limit und haben heute deshalb mit einem bundesweiten Aktionstag auf die Dramatik der Lage aufmerksam gemacht. Dazu gehörten unter anderem Zittau, Cottbus und der Landkreis Görlitz. Auch Dresden beteiligte sich. OB Dirk Hilbert bot am Morgen bei einer Auktion auf dem Neustädter Markt symbolisch den goldenen Reiter zum Kauf an. In Görlitz treffen sich in dieser Woche 50 weltweit renommierte Wissenschaftler aus Astrophysik und Astronomie. Sie stimmen sich über Schwerpunkte der künftigen Forschung ab. Dazu gehört auch Physik-Nobelpreisträger Brian Schmidt. Knut Michael Kunert.
4: Es geht um die Absprache bei globalen Großprojekten wie dem Square Kilometer Array Observatory oder dem geplanten Einstein-Teleskop, für das sich die Lausitz als Standort empfohlen hat. Neben Fachgesprächen werden auch öffentliche Veranstaltungen in der Region angeboten. So gibt es zum Beispiel am Mittwochabend in der Kulturfabrik in Hoyerswerda einen Diskussionsabend über Exoplaneten und ferne Welten.
3: Die Polizei hat beim Cottbusser Stadtfest 21 Strafanzeigen aufgenommen. Dabei handelt es sich um Diebstähle, Drogendelikte und Körperverletzungen. 4 Besucher wurden vorübergehend in Gewahrsam genommen. Zudem sprach die Polizei 13 Platzverweise aus. Das Fest musste gestern Nachmittag wegen eines heftigen Schauers kurz unterbrochen werden. Es sei im Großen und Ganzen aber störungsfrei und in ausgelassener Stimmung verlaufen, so das Fazit der Polizei.
2: Und jetzt weitere Nachrichten aus Deutschland und der Welt.
5: Ich bin Oliver Urbanke. Die Experten der Rentenkommission schlagen vor, dass wir zukünftig einen Teil unserer Rente am Aktienmarkt finanzieren, mit Unterstützung der Arbeitgeber. Doch deren Verbände stellen sich quer. Auch vom geplanten Ende der Minijobs halten sie wenig. Claudia Wächter berichtet.
6: Noch länger arbeiten, völlig ungerecht, sagen Kritiker. Tenor, ein Professor könne das vielleicht, ein Fliesenleger nicht. Hintergrund nach dem aktuellen

0: Im Vorschlag soll die sogenannte Rente mit 63 wegfallen und ein Teil der Rentenbeiträge soll künftig am Aktienmarkt angelegt werden. Das finden die Grünen gar nicht so schlecht, fordern nun aber vor allem von der Regierung schnell Klarheit. Alles andere sorge nur für Verunsicherung.
1: Die Kommunen haben große finanzielle Sorgen. Die kommunalen Spitzenverbände verlangen deswegen mehr Unterstützung vom Bund. Der Wirtschaftsrat der CDU stellt sich hinter diese Forderung und verweist auf die hohe Belastung von Sozialausgaben, berichtet die Mediengruppe Bayern. Bund und Länder würden immer neue Leistungen beschließen, die Kosten blieben aber bei den Kommunen hängen. Ein Lastwagen mit Gefahrengut legt aktuell die A8 in Richtung München lahm. Bei Wiesensteig im Kreis Göppingen steht der liegengebliebene LKW. Er hat organisches Peroxid geladen, heißt es von der Polizei. Wegen des Drucks, unter dem der Transporter steht, könne eine Explosion derzeit nicht ausgeschlossen werden, teilt das zuständige Landratsamt mit. Und das könnte zu einem Waldbrand in der Region führen. In Wiesensteig mussten bisher rund 100 Menschen ihre Häuser verlassen. RB Leipzig hat Martin De Michelis als neuen Trainer verpflichtet. Der 45 Jahre alte Argentinier wird Nachfolger von Ole Werner und erhält einen 2-Jahres-Vertrag. Werner hatte die Sachsen als Tabellendritter zwar in die Champions League geführt, musste nach internen Differenzen aber trotzdem nach nur einem Jahr Amtszeit gehen.
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4: In der Nacht meist nur wenige Wolken, Tiefsttemperaturen zwischen 19 und 15 Grad. Morgen heiter bis wolkig, es bleibt meist trocken bis 31 Grad. Übermorgen ziehen Wolken durch, örtlich windig und sehr warm, Höchstwerte zwischen 32 und 35 Grad. Die A4 ist in beiden Richtungen bis morgen früh um 5 gesperrt zwischen Niederseifersdorf und Kodersdorf wegen Wartungsarbeiten im Tunnel Königshainer Berge. In Freital ein Feuerwehreinsatz auf der Peusentalstraße zwischen Hinterstraße und Wartburgstraße und in Dresden wird geblitzt auf der Heinrich-Zille-Straße.
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2: Messi gegen Österreich 2:0. Argentinien hat also den zweiten Sieg bei dieser Fußball-Weltmeisterschaft eingefahren. Beide Treffer durch Lionel Messi. Zunächst in der 38. Minute sein 17. WM-Treffer. Damit hat er WM-Geschichte geschrieben, ist jetzt alleiniger Rekordhalter. Und in der Nachspielzeit machte er dann auch das 2:0 für Argentinien. Der Weltmeister steht damit vorzeitig in der K.O.-Runde. Die Österreicher, die tapfer mitgehalten haben, müssen noch zittern. Die haben in der Nacht zum Sonntag ihr letztes Gruppenspiel gegen Algerien. Ab 23 Uhr geht's weiter bei der WM mit dem Spiel Frankreich gegen Irak.
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2: In der Nacht meist nur wenige Wolken, Tiefsttemperaturen zwischen 19 und 15 Grad. Morgen heiter bis wolkig, es bleibt meist trocken bis 31 Grad. Übermorgen ziehen Wolken durch, örtlich windig und sehr warm, Höchstwerte zwischen 32 und 35 Grad. Die A4 ist in beiden Richtungen bis morgen früh um 5 gesperrt zwischen Niederseifersdorf und Kodersdorf wegen Wartungsarbeiten im Tunnel Königshainer Berge. In Freital ein Feuerwehreinsatz auf der Peusentalstraße zwischen Hinterstraße und Wartburgstraße und in Dresden wird geblitzt auf der Heinrich-Zille-Straße.
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1: Hier sind wir alle. Nee, Christine ist gerade unterwegs. Ist die Miri da?
2: Ja.
1: Miri, guten Morgen. So, Christine kommt ja auch mal angeschlumpert. So, guten Morgen.
3: Ich hab den Yoshi geholt.
1: Ah, du hast den Yoshi geholt. So. Der Tim ist auch da. Guten Morgen, Tim.
4: Guten Morgen, hallo.
1: Und unser Yoshi ist da. Unser Yoshi.
5: Guten Morgen.
1: Haben wir alle hier ein paar Hände frei. Unser frisch gebackener Papa. Oh. Oh.
4: Ich habe nicht viel dazu beigetragen.
1: Ja, nur, ja ein bisschen schon, oder?
4: Ja.
1: War schön. Also dann erzähl mal, alles gut, alles dran, alles gesund?
4: Alles gut, alles dran, ja. Ganz, ganz tolle Erfahrung, so ein ganz kleines, süßes Würmlein da zu Hause zu haben, was da so wächst und gedeiht.
1: Toll.
3: Also, und es sieht Gute. Eigentlich aus wie ein kleines Äffchen, oder? Alles,
4: ja,
3: sind so viele Haare dran. Klammern ist das
4: auch
3: immer so?
4: Nee, immer nicht, nein. Guck dir mich halt allein an.
3: Ja,
1: ne. Schön. Also alles Gute. Liebe Grüße nochmal an die kleine Stella, stimmt?
4: Ella.
1: Ella, was wir können. Ja, Stella. Naja, Stella. Ella.
0: Ja. 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
1: Mit Luise Lippert, schönen guten Abend. Zur Freigabe der Lausitzer Seenkette am kommenden Montag wollen sich mehr als 2200 Menschen in die Fluten stürzen, so der aktuelle Anmeldestand für die 5-Seen-Challenge. Mit blauen Badekappen werden sie gestaffelt in die 5 miteinander verbundenen Seen steigen. Das sind der Senftenberger, der Geierswalder, der Partwitzer, der Sedlitzer und der Großräschner See. Knut Michael Kunert mit den Einzelheiten.
2: Das Ganze ist ein Spiel, ein Wettbewerb. In welchen See laufen die meisten Blaukappen? Nach dem bisherigen Anmeldestand führt der Senftenberger, gefolgt vom Großräschner und Partwitzer See. Auf sächsischer Seite geht bestimmt noch mehr. Ob Vereine, Familien, Badegäste oder Urlauber, Kurzentschlossene können sich noch anmelden. Das Portal ist bis kommenden Montag bis 15.45 Uhr geöffnet. Den Link finden Sie in unserer App.
1: Beschäftigte von Regiobus Oberlausitz haben am Nachmittag vor dem Landratsamt Bautzen gegen die geplanten Kürzungen im ÖPNV protestiert. Die Busfahrer befürchten, Arbeitsplätze könnten wegfallen. Gemeinsam mit der Gewerkschaft Verdi formulierten sie Fragen an den Landrat. Der Kreistag hatte entschieden, 500.000 Euro aus dem ÖPNV-Etat dafür zu verwenden, dass die Geburtenstation in Kamenz bis zum Jahresende aufrechterhalten bleibt. Fahrten in den Ferien an Wochenenden und Feiertagen sollen befristet bis Jahresende gestrichen werden. Eine gerichtliche Entscheidung steht allerdings noch aus.
0: Und jetzt weitere Nachrichten aus Deutschland und der Welt.
3: Ich bin Oliver Urbanke. Die Experten der Rentenkommission schlagen vor, dass wir zukünftig einen Teil unserer Rente am Aktienmarkt finanzieren, mit Unterstützung der Arbeitgeber. Doch deren Verbände stellen sich quer. Auch vom geplanten Ende der Minijobs halten sie wenig. Claudia Wächter berichtet.
4: Noch länger arbeiten, völlig ungerecht, sagen Kritiker. Tenor, ein Professor könne das vielleicht, ein Fliesenleger nicht. Hintergrund: nach dem aktuellen Vorschlag soll die sogenannte Rente mit 63 wegfallen und ein Teil der Rentenbeiträge soll künftig am Aktienmarkt angelegt werden. Das finden die Grünen gar nicht so schlecht, fordern nun aber vor allem von der Regierung schnell Klarheit. Alles andere sorge nur für Verunsicherung.
3: Die Kommunen haben große finanzielle Sorgen. Die kommunalen Spitzenverbände verlangen deswegen mehr Unterstützung vom Bund. Der Wirtschaftsrat der CDU stellt sich hinter diese Forderung und verweist auf die hohe Belastung von Sozialausgaben, berichtet die Mediengruppe Bayern. Bund und Länder würden immer neue Leistungen beschließen, die Kosten blieben aber bei den Kommunen hängen. Ein Lastwagen mit Gefahrengut legt aktuell die A8 in Richtung München lahm. Bei Wiesensteig im Kreis Göppingen steht der liegengebliebene LKW. Er hat organisches Peroxid geladen, heißt es von der Polizei. Wegen des Drucks, unter dem der Transporter steht, könne eine Explosion derzeit nicht ausgeschlossen werden, teilt das zuständige Landratsamt mit. Und das könnte zu einem Waldbrand in der Region führen. In Wiesensteig mussten bisher rund 100 Menschen ihre Häuser verlassen. RB Leipzig hat Martin De Michelis als neuen Trainer verpflichtet. Der 45 Jahre alte Argentinier wird Nachfolger von Ole Werner und erhält einen 2-Jahres-Vertrag. Werner hatte die Sachsen als Tabellendritter zwar in die Champions League geführt, musste nach internen Differenzen aber trotzdem nach nur einem Jahr Amtszeit gehen.
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6: In der Nacht meist nur wenige Wolken, Tiefsttemperaturen zwischen 19 und 15 Grad. Morgen heute bis wolkig, es bleibt meist trocken bis 31 Grad. Übermorgen ziehen Wolken durch, örtlich windig und sehr warm, Höchstwerte zwischen 32 und 35 Grad.
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2: In der Nacht meist nur wenige Wolken, Tiefsttemperaturen zwischen 19 und 15 Grad. Morgen heiter bis wolkig, es bleibt meist trocken bis 31 Grad. Übermorgen ziehen Wolken durch, örtlich windig und sehr warm, Höchstwerte zwischen 32 und 35 Grad.
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1: Mit Luise Lippert, schönen guten Abend. Die Kommunen sind am Limit und haben heute deshalb mit einem bundesweiten Aktionstag auf die Dramatik der Lage aufmerksam gemacht. Dazu gehörten unter anderem Zittau, Cottbus und der Landkreis Görlitz. Auch Dresden beteiligte sich. OB Dirk Hilbert bot am Morgen bei einer Auktion auf dem Neustädter Markt symbolisch den goldenen Reiter zum Kauf an. In Görlitz treffen sich in dieser Woche 50 weltweit renommierte Wissenschaftler aus Astrophysik und Astronomie. Sie stimmen sich über Schwerpunkte der künftigen Forschung ab. Dazu gehört auch Physik-Nobelpreisträger Brian Schmidt. Knut Michael Kunert.
2: Es geht um die Absprache bei globalen Großprojekten wie dem Square Kilometer Array Observatory oder dem geplanten Einstein-Teleskop, für das sich die Lausitz als Standort empfohlen hat. Neben Fachgesprächen werden auch öffentliche Veranstaltungen in der Region angeboten. So gibt es zum Beispiel am Mittwochabend in der Kulturfabrik in Hoyerswerda einen Diskussionsabend über Exoplaneten und ferne Welten.
1: Die Polizei hat beim Cottbusser Stadtfest 21 Strafanzeigen aufgenommen. Dabei handelt es sich um Diebstähle, Drogendelikte und Körperverletzungen. 4 Besucher wurden vorübergehend in Gewahrsam genommen. Zudem sprach die Polizei 13 Platzverweise aus. Das Fest musste gestern Nachmittag wegen eines heftigen Schauers kurz unterbrochen werden. Es sei im Großen und Ganzen aber störungsfrei und in ausgelassener Stimmung verlaufen, so das Fazit der Polizei.
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3: Ich bin Hendrik Daum. Gefährliche Lage gerade auf der A8 bei Wiesensteig in Baden-Württemberg. Dort ist ein Lastwagen mit hochentzündlichem Gefahrgut wegen eines Defekts liegen geblieben. Die A8 ist deshalb in Fahrtrichtung München gesperrt. Bei dem Stoff handelt es sich um organisches Peroxid. Es sei nicht auszuschließen, dass die unter Druck stehenden Gefahrstoffbehälter sich entzünden und dann explosiv entladen, so die Polizei. Besonders durch die derzeitige Hitze könnte die Ladung leicht in die Luft gehen. Ein Wegschaffen des Lastwagens ist deshalb derzeit nicht möglich. Die Reformpläne der Rentenkommission werden erst morgen offiziell der Regierung übergeben, doch schon jetzt heiß diskutiert. Es gibt Lob, aber auch Kritik aus den Reihen der Opposition und der Gewerkschaften. Claudia Wächter berichtet.
4: Noch länger arbeiten, völlig ungerecht, sagen Kritiker. Tenor, ein Professor könne das vielleicht, ein Fliesenleger nicht. Hintergrund: nach dem aktuellen Vorschlag soll die sogenannte Rente mit 63 wegfallen und ein Teil der Rentenbeiträge soll künftig am Aktienmarkt angelegt werden. Das finden die Grünen gar nicht so schlecht, fordern nun aber vor allem von der Regierung schnell Klarheit. Alles andere sorge nur für Verunsicherung.
3: Nach dem angekündigten Rückzug des britischen Premierministers Starmer bringt sich jetzt der Labour-Politiker Burnham für die Nachfolge in Stellung. Der Abgeordnete erklärte, er stehe bereit, Verantwortung als Parteichef und Premierminister zu übernehmen. Burnham betonte, Großbritannien brauche Stabilität und einen klaren Fokus auf die wichtigsten politischen Herausforderungen. Starmer hatte zuvor angekündigt, als Labour-Chef und britischer Premier zurückzutreten. Argentiniens Superstar Lionel Messi ist jetzt alleiniger WM-Rekordtorschütze. Messi schoss am Abend für sein Team beide Tore beim 2:0 im Gruppenspiel gegen Österreich. Das war sein 17. und 18. Treffer bei einer Weltmeisterschaft. Damit ist er am bisherigen Rekordtorschützen Miroslav Klose vorbeigezogen, der es auf 16 WM-Tore bringt. Und ab 23 Uhr spielt dann Frankreich gegen den Irak.
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5: In der Nacht meist nur wenige Wolken, Tiefsttemperaturen zwischen 19 und 15 Grad. Morgen heite bis wolkig, es bleibt meist trocken bis 31 Grad. Übermorgen ziehen Wolken durch, örtlich windig und sehr warm, Höchstwerte zwischen 32 und 35 Grad.
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2: In der Nacht meist nur wenige Wolken, Tiefsttemperaturen zwischen 19 und 15 Grad. Morgen heiter bis wolkig, es bleibt meist trocken bis 31 Grad. Übermorgen ziehen Wolken durch, örtlich windig und sehr warm, Höchstwerte zwischen 32 und 35 Grad.
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2: Ich bin Hendrik Daum. Im wörtlichen Sinne explosiv bleibt die Lage gerade auf der A8 bei Wiesensteig in Baden-Württemberg. Dort ist ein Lastwagen mit hochentzündlichem organischem Peroxid wegen eines Defekts liegen geblieben. Die A8 ist deshalb in Fahrtrichtung München gesperrt. Laut Polizei ist es nicht auszuschließen, dass die unter Druck stehenden Behälter sich entzünden und dann explosiv entladen. Ein Wegschaffen des Lastwagens sei deshalb derzeit nicht möglich. Die nahegelegene Ortschaft Wiesensteig wurde sicherheitshalber evakuiert. Rund 300 Menschen mussten ihre Häuser und Wohnungen verlassen. Großbritanniens Premier Starmer hat seinen Rücktritt angekündigt. Ein Nachfolger steht schon bereit. Noch aber sind viele Details zu klären, wie Philipp Detlefs aus London berichtet.
3: Der ehemalige Bürgermeister von Manchester, Andy Burnham, gilt als aussichtsreichster Kandidat auf die Nachfolge von Starmer. Das Bewerbungsverfahren beginnt am 9. Juli. Um ins Rennen zu gehen, braucht man eine Unterstützung von mindestens 20% der Labour-Abgeordneten und Nominierungen aus der Partei und von Gewerkschaften. Bleibt Burnham der einzige Kandidat, könnte er schon im Juli Parteichef werden. König Charles III. Würde ihn dann formell mit der Regierungsbildung beauftragen. Gibt es weitere Bewerber, entscheidet eine Mitgliederabstimmung bis Anfang September.
2: Sachsens Polizei hat letztes Jahr mehr als insgesamt 4.400 Cyberangriffe auf Unternehmen, Behörden und Privatpersonen registriert. Das ist ein deutlicher Anstieg gegenüber den knapp 4.000 Fällen im Vorjahr. Das geht aus der Antwort der Staatskanzlei auf eine Anfrage des BSW hervor. Die Angriffe laufen meist über gefälschte E-Mails zum Abgreifen von Passwörtern oder über Schadsoftware, mit der Kriminelle Unternehmensdaten verschlüsseln und Lösegeld dann erpressen. Bei der Fußball-WM hat sich am Abend Favorit Argentinien mit 2:0 gegen Österreich durchgesetzt. Die Argentinier sicherten sich damit vorzeitig das Ticket für die K.O.-Runde. Superstar Lionel Messi hat außerdem WM-Geschichte geschrieben. Mit seinen beiden Treffern gegen Österreich kann er jetzt insgesamt 18 WM-Tore für sich verbuchen. Das sind 2 mehr als der bisherige Rekordhalter Miroslav Klose. Und in diesen Minuten beginnt die Partie Frankreich gegen den Irak.
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5: In der Nacht meist nur wenige Wolken, Tiefsttemperaturen zwischen 19 und 15 Grad. Morgen heiter bis wolkig, es bleibt meist trocken bis 31 Grad. Übermorgen ziehen Wolken durch, örtlich windig und sehr warm, Höchstwerte zwischen 32 und 35 Grad.
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0: gerade auf der A8 bei Wiesensteig in Baden-Württemberg. Dort ist ein Lastwagen mit hochentzündlichem organischem Peroxid wegen eines Defekts liegen geblieben. Die A8 ist deshalb in Fahrtrichtung München gesperrt. Laut Polizei ist es nicht auszuschließen, dass die unter Druck stehenden Behälter sich entzünden und dann explosiv entladen. Ein Wegschaffen des Lastwagens sei deshalb derzeit nicht möglich. Die nahegelegene Ortschaft Wiesensteig wurde sicherheitshalber evakuiert. Rund 300 Menschen mussten ihre Häuser und Wohnungen verlassen. Die Reformpläne der Rentenkommission werden erst heute offiziell der Regierung übergeben, doch schon jetzt heiß diskutiert. Es gibt Lob, aber auch Kritik aus den Reihen der Opposition und der Gewerkschaften. Claudia Wächter berichtet.
1: Noch länger arbeiten, völlig ungerecht, sagen Kritiker. Tenor, ein Professor könne das vielleicht, ein Fliesenleger nicht. Hintergrund: nach dem aktuellen Vorschlag soll die sogenannte Rente mit 63 wegfallen und ein Teil der Rentenbeiträge soll künftig am Aktienmarkt angelegt werden. Das finden die Grünen gar nicht so schlecht, fordern nun aber vor allem von der Regierung schnell Klarheit. Alles andere sorge nur für Verunsicherung.
0: Sachsens Polizei hat letztes Jahr mehr als insgesamt 4.400 Cyberangriffe auf Unternehmen, Behörden und Privatpersonen registriert. Das ist ein deutlicher Anstieg gegenüber den knapp 4.000 Fällen im Vorjahr. Das geht aus der Antwort der Staatskanzlei auf eine Anfrage des BSW hervor. Die Angriffe laufen meist über gefälschte E-Mails zum Abgreifen von Passwörtern oder über Schadsoftware, mit der Kriminelle Unternehmensdaten verschlüsseln und Lösegeld dann erpressen. Argentiniens Superstar Lionel Messi ist jetzt alleiniger WM-Rekordtorschütze. Messi schoss am Abend für sein Team beide Tore beim 2:0 im Gruppenspiel gegen Österreich. Das war sein 17. und 18. Treffer bei einer Weltmeisterschaft. Damit ist er am bisherigen Rekordtorschützen Miroslav Klose vorbeigezogen, der es auf 16 WM-Tore bringt.
2: Das Radio Lausitz Wetter. Tiefsttemperaturen zwischen 19 und 15 Grad. Heute heiter bis wolkig, meist trocken bis 31 Grad und morgen wolkig, örtlich windig, 32 bis 35 Grad.
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4: Ich bin Hendrik Daum. Die US-Regierung hat die Sanktionen gegen iranische Ölprodukte vorerst ausgesetzt. Das teilte das amerikanische Finanzministerium mit. Der Schritt sei in dem Rahmenabkommen geregelt, das die USA und Iran vergangene Woche abgeschlossen hätten. Demnach sind in den kommenden 2 Monaten Importe von Öl aus dem Iran erlaubt. In dieser Zeit verhandeln beide Länder über ein endgültiges Friedensabkommen. Der Iran gehört zu den größten Ölproduzenten weltweit. Nachdem der britische Premier Starmer angekündigt hat, zurückzutreten, hat sich ein möglicher Nachfolger in Stellung gebracht. Starmers parteiinterner Konkurrent Burnham will bei der Wahl zum neuen Labour-Chef kandidieren. Der 56-Jährige war knapp 10 Jahre lang Bürgermeister von Greater Manchester. Weitere mögliche Bewerber müssen sich bis Mitte Juli melden und mindestens 81 Fraktionsabgeordnete der Labour-Party für sich gewinnen. Sachsens Polizei hat letztes Jahr mehr als insgesamt 4.400 Cyberangriffe auf Unternehmen, Behörden und Privatpersonen registriert. Das ist ein deutlicher Anstieg gegenüber den knapp 4.000 Fällen im Vorjahr. Das geht aus der Antwort der Staatskanzlei auf eine Anfrage des BSW hervor. Die Angriffe laufen meist über gefälschte E-Mails zum Abgreifen von Passwörtern oder über Schadsoftware, mit der Kriminelle Unternehmensdaten verschlüsseln und Lösegeld dann erpressen. Bei der Fußball-WM hat sich am Abend Favorit Argentinien mit 2:0 gegen Österreich durchgesetzt. Die Argentinier sicherten sich damit vorzeitig das Ticket für die K.O.-Runde. Superstar Lionel Messi hat außerdem WM-Geschichte geschrieben. Mit seinen beiden Treffern gegen Österreich kann er jetzt insgesamt 18 WM-Tore für sich verbuchen. Das ist Software, mit der Kriminelle Unternehmensdaten verschlüsseln und Lösegeld dann erpressen. Bei der Fußball-WM hat sich am Abend Favorit Argentinien mit 2:0 gegen Österreich durchgesetzt. Die Argentinier sicherten sich damit vorzeitig das Ticket für die K.O.-Runde. Superstar Lionel Messi hat außerdem WM-Geschichte geschrieben. Mit seinen beiden Treffern

0: 1:0 für Frankreich in der Halbzeit wegen eines aufziehenden Unwetters unterbrochen worden.
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2: Tiefstemperaturen zwischen 19 und 15 Grad. Heute heiter bis wolkig, meist trocken bis 31 Grad und morgen wolkig, örtlich windig, 32 bis 35 Grad.
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